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1: Ich bin Ursula Winkler. Bei einer mutmaßlichen Amokfahrt in der Leipziger Innenstadt sind eine 63-jährige Frau und ein 77-jähriger Mann getötet worden. Viele Menschen wurden verletzt, drei davon schwer. Sachsens Innenminister Schuster sprach von einem Amoktäter. Er soll alleine gehandelt haben. Der Festgenommene sei 33 Jahre alt und deutscher Staatsbürger. Die Polizei geht nach bisherigen Erkenntnissen nicht von einem politischen oder religiösen Tatmotiv aus. Erstmals seit Beginn der Waffenruhe im Irankrieg haben sich die Spannungen am Persischen Golf wieder deutlich zugespitzt. Die Vereinigten Arabischen Emirate meldeten, dass nach einem iranischen Drohnenangriff in einem Industriegebiet der Hafenstadt Fujairah ein Großbrand ausgebrochen ist. US-Präsident Trump betonte, die USA seien militärisch gut aufgestellt.
2: Der Iran versteht die Angriffe auf die Ölanlagen in den Vereinigten Arabischen Emiraten als Vergeltung für die Präsenz von US-Kriegsschiffen in der Straße von Hormuz. Die USA berichten im Gegenzug, mehrere iranische Schnellboote zerstört zu haben, mit der Begründung, der Iran habe die Schiffe unbeteiligter Nationen angegriffen, darunter ein Frachtschiff aus Südkorea. Trump drohte dem Iran mit völliger Vernichtung für den Fall, dass US-Schiffe angegriffen werden. Ansonsten laufe im Iran alles wie am Schnürchen, postete Trump. Tina Eck, USA.
1: Trotz Steuersenkung sind die Spritpreise zuletzt gestiegen. Die Bundesregierung hat die Mineralölwirtschaft deshalb ermahnt, den Tankrabatt auch an die Verbraucher weiterzugeben. Die Branche ist sich aber keiner Schuld bewusst.
3: Der Tankrabatt wirkt voll und ganz, rechnet die Branche vor. Denn auch am Weltmarkt seien die Preise für Diesel und Benzin zuletzt gestiegen. Tenor, freut euch an der Zapfsäule. Ihr müsstet sonst nämlich noch mehr zahlen. Allerdings nicht nur Autofahrer sind gefrustet, auch Verbraucherschützer sind sich sicher. Die Steuersenkung wird nicht komplett von den Konzernen weitergegeben. Und für SPD-Fraktionschef Mirr steht fest, das können wir uns nicht gefallen lassen. Claudia Wächter, Nachrichtenredaktion.
1: Anti-Atomkraft-Initiativen erwarten am Abend den dritten Transport von hochradioaktiven Atommüll aus dem Forschungszentrum Jülich ins Zwischenlager Ahaus. Eine offizielle Bestätigung für den Castor-Transport durch Nordrhein-Westfalen gibt es nicht. Atomkraftgegner planen trotzdem an mehreren Stellen Proteste. Die ersten beiden Transporte waren ohne Zwischenfälle verlaufen.
0: Das Wetter für Deutschland.
1: Zum Wetter, die aktuelle Vorhersage des Deutschen Wetterdienstes. Im Nordwesten und über der Mitte sowie im Süden kann es noch nass werden. Die Tiefstwerte liegen zwischen 12 und 3 Grad. Tagsüber wird es dann ganz im Norden und Nordwesten freundlich und trocken. Ansonsten wird es oft nass, bei Werten bis 19 Grad in der Nordhälfte und Temperaturen bis 27 Grad im Südosten. Am Mittwoch ähnlich, im äußersten Norden aufgelockert und meist trocken. Ansonsten oft regnerisch, bei Werten bis 21 Grad.
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1: Ich bin Ursula Winkler. Bei einer mutmaßlichen Amokfahrt in Leipzig sind 2 Menschen getötet worden, 3 Menschen wurden schwer verletzt. Es gebe viele weitere Verletzte, Sachsens Innenminister Armin Schuster dazu.
2: Wir haben es mit hoher Wahrscheinlichkeit zum Stand jetzt mit einem Einzeltäter zu tun. Und es ist ein Amoktäter. Wir gehen also davon aus, dass Leipzig absolut sicher ist. Man sich auch sicher in der Fußgängerzone wieder bewegen kann. Der Täter ist 33-jähriger deutscher Staatsangehöriger.
1: Landesinnenminister Schuster in Leipzig. Der Verdächtige hatte am frühen Abend mit einem Auto mehrere Menschen angefahren. Er ließ sich widerstandslos festnehmen. Auf eine russische 2-tägige Waffenruhe hat die Ukraine mit einer eigenen Ankündigung reagiert. Der ukrainische Präsident Zelensky kündigte eine Waffenruhe bereits ab Mittwoch an. Bis dahin sei noch genügend Zeit, die Einstellung des Feuers zu gewährleisten. Sie würden ab diesem Zeitpunkt spiegelbildlich handeln, fügte Zelensky hinzu. Zuvor hatte auch das russische Verteidigungsministerium eine Waffenruhe angekündigt, allerdings erst für Freitag und Samstag. Kurz vor ihrem ersten Jahrestag steckt die schwarz-rote Koalition im Umfragetief. Kanzler Merz und die SPD ringen darum, wer wen blockiert. Merz löste mit einem Aufruf an die SPD zu mehr Kompromissbereitschaft Unmut beim Koalitionspartner aus.
3: Wir können Kompromiss, das habe man bewiesen, sagt die SPD und ist wenig angetan von Merz' Forderungen. Es brodelt also weiter, man streitet, wer wen blockiert und damit auch die schwierigen Reformprojekte der Regierung. Aber aus allen Ecken hört man, wir müssen uns zusammenraufen. Die Mehrheit der Wähler glaubt allerdings nicht daran, dass die Koalition noch lange hält. Luft verschaffen würde Schwarz-Rot Wirtschaftswachstum, aber das ist auch nicht in Sicht. Claudia Wächter, Nachrichtenredaktion.
1: Anti-Atomkraft-Initiativen erwarten am Abend den 3. Transport von hochradioaktiven Atommüll aus dem Forschungszentrum Jülich ins Zwischenlager Ahaus. Eine offizielle Bestätigung für den Castor-Transport durch Nordrhein-Westfalen gibt es nicht. Atomkraftgegner planen trotzdem an mehreren Stellen Proteste. Die ersten beiden Transporte waren ohne Zwischenfälle verlaufen.
0: Das Wetter für Deutschland.
1: Zum Wetter, die aktuelle Vorhersage des Deutschen Wetterdienstes. Im Nordwesten und über der Mitte sowie im Süden kann es noch nass werden. Die Tiefstwerte liegen zwischen 12 und 3 Grad. Tagsüber wird es dann ganz im Norden und Nordwesten freundlich und trocken. Ansonsten wird es oft nass, bei Werten bis 19 Grad in der Nordhälfte und Temperaturen bis 27 Grad im Südosten. Am Mittwoch ähnlich, im äußersten Norden aufgelockert und meist trocken. Ansonsten oft regnerisch, bei Werten bis 21 Grad.
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1: Ich bin Ursula Winkler. In Leipzig ist ein Auto in eine Menschenmenge gefahren. Es gibt 2 Tote und 3 Schwerverletzte. Der Fahrer wurde festgenommen. Sachsens Ministerpräsident Kretschmer geht von einer mutmaßlichen Amokfahrt aus.
2: Er werde alles daran setzen, die Tat schnell und vollständig aufzuklären. Sachsen halte zusammen, betonte der Landeschef. Ein Auto war vom zentralen Augustusplatz in der Leipziger Innenstadt in eine Fußgängerzone gerast. Dabei kollidierte das Fahrzeug mit mehreren Menschen. Die Hintergründe der Tat sind aktuell unklar. Der mutmaßliche Täter befindet sich in Polizeigewahrsam. Bei ihm soll es sich um einen 33-jährigen Deutschen handeln. Er ließ sich widerstandslos festnehmen. Tanja Wagner, Nachrichtenredaktion.
1: Erst kündigt Moskau eine Waffenruhe an, dann auch Kiew. Der ukrainische Präsident Zelensky will bereits ab morgen die Waffen schweigen lassen. Sie würden ab diesem Zeitpunkt spiegelbildlich handeln, sagte er. Zuvor hatte das russische Verteidigungsministerium bereits eine Waffenruhe angekündigt, allerdings erst für Freitag und Samstag. Im Iran-Krieg haben sich die Spannungen am Persischen Golf wieder deutlich zugespitzt. Die Vereinigten Arabischen Emirate meldeten einen Großbrand in einem Industriegebiet in der Hafenstadt Fujairah nach einem iranischen Drohnenangriff. US-Präsident Trump betonte, die USA seien militärisch gut aufgestellt.
3: Der Iran versteht die Angriffe auf die Ölanlagen in den Vereinigten Arabischen Emiraten als Vergeltung für die Präsenz von US-Kriegsschiffen in der Straße von Hormuz. Die USA berichten im Gegenzug, mehrere iranische Schnellboote zerstört zu haben, mit der Begründung, der Iran habe die Schiffe unbeteiligter Nationen angegriffen, darunter ein Frachtschiff aus Südkorea. Trump drohte dem Iran mit völliger Vernichtung für den Fall, dass US-Schiffe angegriffen werden. Ansonsten laufe im Iran alles wie am Schnürchen, postete Trump. Tina Eck, USA.
1: Verkehrsminister Schnieder hält den Tankrabatt für sinnvoll und schließt eine Verlängerung nicht grundsätzlich aus. Der Tankrabatt sei eine richtige Entscheidung, sagte er dem Redaktionsnetzwerk Deutschland. Seit dem 1. Mai gilt für 2 Monate eine Steuersenkung für Benzin und Diesel von knapp 17 Cent pro Liter. Bundesregierung und Kartellamt fordern von der Mineralölwirtschaft, die Steuersenkung vollständig an die Autofahrer weiterzureichen.
0: Das Wetter für Deutschland.
1: Zum Wetter, die aktuelle Vorhersage des Deutschen Wetterdienstes. Im Nordwesten und über der Mitte sowie im Süden kann es noch nass werden. Die Tiefstwerte liegen zwischen 12 und 3 Grad. Tagsüber wird es dann ganz im Norden und Nordwesten freundlich und trocken. Ansonsten wird es oft nass, bei Werten bis 19 Grad in der Nordhälfte und Temperaturen bis 27 Grad im Südosten. Am Mittwoch ähnlich, im äußersten Norden aufgelockert und meist trocken. Ansonsten oft regnerisch, bei Werten bis 21 Grad.
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1: Ich bin Ursula Winkler. Bei einer mutmaßlichen Amokfahrt in der Leipziger Innenstadt sind eine 63-jährige Frau und ein 77-jähriger Mann getötet worden. Viele Menschen wurden verletzt, drei davon schwer. Sachsens Innenminister Schuster sprach von einem Amoktäter. Er soll alleine gehandelt haben. Der Festgenommene sei 33 Jahre alt und deutscher Staatsbürger. Die Polizei geht nach bisherigen Erkenntnissen nicht von einem politischen oder religiösen Tatmotiv aus. Erst kündigt Moskau eine Waffenruhe an, dann auch Kiew. Der ukrainische Präsident Selenskyj will bereits ab morgen die Waffen schweigen lassen. Sie würden ab diesem Zeitpunkt spiegelbildlich handeln, sagte er. Zuvor hatte das russische Verteidigungsministerium bereits eine Waffenruhe angekündigt, allerdings erst für Freitag und Samstag.
2: Das gab es in 4 Jahren Ukraine-Krieg noch nicht. Zeitlich versetzte Waffenruhen. Erst will die Ukraine morgen und übermorgen nicht schießen, Russland will am Freitag und Samstag stillhalten. Dann wird in Russland der Tag des Sieges gefeiert. Die Ukraine gibt damit keine Garantie für die Militärparade in Moskau ab. Doch Russland hat für den Fall von Angriffen mit Vergeltung gedroht. Es ist doch unwahrscheinlich, dass Kiew so etwas plant. Selenskyj geht es darum, über Waffenruhen wieder in Friedensgespräche zu kommen. Friedemann Kohler, Nachrichtenredaktion.
1: Trotz Steuersenkung sind die Spritpreise zuletzt gestiegen. Die Bundesregierung hat die Mineralölwirtschaft deshalb ermahnt, den Tankrabatt auch an die Verbraucher weiterzugeben. Die Branche ist sich aber keiner Schuld bewusst.
3: Der Tankrabatt wirkt voll und ganz, rechnet die Branche vor. Denn auch am Weltmarkt seien die Preise für Diesel und Benzin zuletzt gestiegen. Tenor, freut euch an der Zapfsäule. Ihr müsstet sonst nämlich noch mehr zahlen. Allerdings nicht nur Autofahrer sind gefrustet, auch Verbraucherschützer sind sich sicher. Die Steuersenkung wird nicht komplett von den Konzernen weitergegeben. Und für SPD-Fraktionschef Mirr steht fest, das können wir uns nicht gefallen lassen. Claudia Wächter, Nachrichtenredaktion.
1: Knapp ein Jahr nach der Bundestagswahl wählen die Unionsabgeordneten heute ihre Führung neu. Als Fraktionschef stellt sich wieder Jens Spahn zur Wahl. Mit einer Gegenkandidatur ist nicht zu rechnen. Bei der letzten Wahl bekam Spahn gut 91% der Stimmen. Wie groß sein Rückhalt in der Fraktion heute ist, wird sich bei der Wahl am Nachmittag zeigen.
0: Das Wetter für Deutschland.
1: Zum Wetter, die aktuelle Vorhersage des Deutschen Wetterdienstes. Im Nordwesten und über der Mitte sowie im Süden kann es noch nass werden. Die Tiefstwerte liegen zwischen 12 und 3 Grad. Tagsüber wird es dann ganz im Norden und Nordwesten freundlich und trocken. Ansonsten wird es oft nass, bei Werten bis 19 Grad in der Nordhälfte und Temperaturen bis 27 Grad im Südosten. Am Mittwoch ähnlich, im äußersten Norden aufgelockert und meist trocken. Ansonsten oft regnerisch, bei Werten bis 21 Grad.

Udo Jürgens bei Radio Schlagerparadies. Na und, so viel Gelassenheit würde ich mir auch mal wünschen, wenn um 3.30 Uhr mein Wecker läutet am Morgen. Na und, zum Durchdrehen noch lange kein Grund. Ja, zum Durchdrehen vielleicht nicht, aber zum Aufstehen ist jetzt auf jeden Fall Grund. Und wir machen das gerne gemeinsam. Jetzt mit Franziska Wiese und dem Dach der Welt.

zum starken Kaffee, die starken Freunde, auf einmal Angst vorm Fliegen. Die hat Leonard wohl nicht, er ist auf dem Weg nach oben. Ihr seid vielleicht gerade auf dem Weg ins Badezimmer oder in die Küche oder schon auf dem Weg Richtung Arbeit. Schönen guten Morgen am Dienstag. Ihr hört Radio Schlagerparadies.

0: wunderschöner Kultschlager aus den 80ern von Nicole hier bei Radio Schlagerparadies Papillon. Absolute Frauenpower heute Morgen bei uns. Gleich jetzt mit Maite Kelly. Vielleicht ist sie schon wach. Maite kommt uns nämlich heute Mittag besuchen. Wir freuen uns sehr auf sie.
1: Hi, hier ist Maite Kelly.

klar, wir hören viel Musik von ihr, spielen mit ihr unseren sehr beliebten Promi-Quickie und natürlich geht's auch um Maites neues Album, das am Freitag rauskommt. Also am besten gleich in eurem Kalender eintragen. Heute 13 Uhr Meeting mit Maite Kelly. Jetzt hören wir sie schon mal zur Einstimmung. Die Liebe siegt sowieso bei Radio Schlagerparadies. Guten Morgen. Denkst du?

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Mensch Keller hier bei Radio Schlagerparadies. Bitte melde dich bei mir. Ja, bitte, gerne, meldet euch bei mir, wenn ihr schon Bock auf euren Lieblingsschlager habt heute Morgen. Die Claudia aus Warburg in Nordrhein-Westfalen, sie hat's schon gemacht, hat sich gemeldet über unsere Homepage schlagerparadiese.de, schreibt Guten Morgen und viele Grüße an mein Büroteam in Höxter. Freue mich auf unser heutiges Meeting, bin bereits auf dem Weg und für Claudia sollen's die Rotensteiner sein. Wind im Haar, Bella Italia.

0: mit Helene Fischer. In der Dienstag, schönen guten Morgen, es ist 6 Uhr.
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2: Ich bin Katrin Müller. Nach der mutmaßlichen Amokfahrt in der Leipziger Innenstadt soll der Fahrer des Autos heute einem Haftrichter vorgeführt werden. Bei der Tat starben eine 63-jährige Frau und ein 77-jähriger Mann. Es gibt viele Verletzte. 3 Menschen wurden schwer verletzt.
3: Am frühen Abend schießt plötzlich ein weißes Auto durch eine Fußgängerzone auf den Marktplatz. Viele Menschen werden angefahren. Rettungskräfte kümmern sich schnell um etliche Verletzte. Als die Polizei eintrifft, sitzt der Fahrer noch im Wagen. Der 33-jährige Deutsche lässt sich widerstandslos festnehmen. Nach bisherigen Erkenntnissen gehen die Ermittler nicht von einem politischen oder religiösen Tatmotiv aus. Die Staatsanwaltschaft spricht von einer Amoktat eines Einzelnen. Es gebe keinerlei Anhaltspunkte für eine andere Lesart. Sie ermittelt nun unter anderem wegen Mordes. Ursula Winkler, Nachrichtenredaktion.
2: Vor dem für Russland besonders wichtigen Tag des Sieges am Samstag hat nach Moskau überraschend auch Kiew eine eigene Waffenruhe angekündigt. Sie soll bereits in der kommenden Nacht beginnen, wie der ukrainische Präsident Volodymyr Selenskyj mitteilte. Sollte sich die russische Seite nicht ebenso daran halten, werde Kiew spiegelbildlich reagieren, sagte er. Zuvor hatte Russland eine Feuerpause für Freitag und Samstag angekündigt. Erstmals seit Beginn der Waffenruhe im Iran-Krieg vor knapp 4 Wochen haben sich die Spannungen am Persischen Golf wieder deutlich zugespitzt. Die Vereinigten Arabischen Emirate meldeten, dass nach einem iranischen Drohnenangriff in einem Industriegebiet in einer Hafenstadt ein Großbrand ausgebrochen ist. US-Präsident Trump betont, dass die USA militärisch gut aufgestellt sind.
4: Der Iran versteht die Angriffe auf die Ölanlagen in den Vereinigten Arabischen Emiraten als Vergeltung für die Präsenz von US-Kriegsschiffen in der Straße von Hormuz. Die USA berichten im Gegenzug, mehrere iranische Schnellboote zerstört zu haben, mit der Begründung, der Iran habe die Schiffe unbeteiligter Nationen angegriffen, darunter ein Frachtschiff aus Südkorea. Trump drohte dem Iran mit völliger Vernichtung für den Fall, dass US-Schiffe angegriffen werden. Ansonsten laufe im Iran alles wie am Schnürchen, postete Trump. Aus den USA, Tina Eck.
2: Bundesverkehrsminister Patrick Schnieder hält den Tankrabatt für sinnvoll und schließt eine Verlängerung nicht grundsätzlich aus. Der Tankrabatt sei eine richtige Entscheidung, sagte er dem Redaktionsnetzwerk Deutschland. Seit 1. Mai gilt für 2 Monate eine Steuersenkung für Benzin und Diesel von knapp 17 Cent pro Liter.
1: Das Wetter für Deutschland.
2: Die aktuelle Vorhersage des Deutschen Wetterdienstes. Im Norden und Nordwesten den Tag über freundlich und trocken, ansonsten kann es nass werden. Die Temperaturen steigen in der Nordhälfte auf 19 Grad und in der Südhälfte bis auf 25 Grad. Morgen bleibt es im äußersten Norden aufgelockert und meist trocken, ansonsten oft regnerisch bei Werten bis 23 Grad. Am Donnerstag ähnlich, ganz im Norden sonnig, sonst oft bedeckt und vor allem von der Mitte bis in den Osten nass. 17 Grad werden es maximal.
0: 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Mit Marco Michael, schönen guten Morgen Deutschland, schön, dass ihr schon wach seid. Vor allem ganz viele Mamas bei uns im Land sind es schon. Die stehen ja meistens vor allen anderen auf, um alles im Griff zu haben. Zeit, Danke zu sagen, vor allem am Sonntag, am Muttertag. Wie ihr eure Mama da so richtig überraschen könnt, das erzähle ich euch gleich.
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0: Ted Herold hier bei Radio Schlagerparadies und gib dein Ziel niemals auf. Auf jeden Fall ein gutes Motto und auf jeden Fall auch Motivation. Oder zum Start in den neuen Arbeitstag, zum Start in den Dienstag. Schönen guten Morgen. Und sie ist die Heldin unserer Kindheit, manchmal auch die beste Freundin und oft auch die heimliche Chefin zu Hause oder eigentlich immer, ne? Die Mama. Am Sonntag ist ihr großer Tag. Am Sonntag ist Muttertag. Und mit Radio Schlagerparadies wird der Muttertag zum Supertag. Überrascht eure Mami und bedankt euch bei ihr mit einem wunderschönen Blumenstrauß von blumenshop.de. Schickt uns dazu einfach eine Mail an muttertag@radioschlagerparadiese.de und am Sonntag dann am Muttertag von 10 bis 15 Uhr gibt's jede Stunde einen der romantischen Muttertagssträuße Pinkes Paradies. Pinkes Paradies bei uns bei Radio Schlagerparadies. Schon mal viel Glück! Und guten Morgen, jetzt mit Simone und Charlie Brunner aus einem Guss.
1: Bevor

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1: Achim Petri zum Aufstehen bei Radio Schlagerparadies. Noch eine Nacht. Die Jungs von Schlagergold, die wollen auch noch eine Nacht. Schenk mir diese Nacht, ihr ganz neuer Hit. Der ist gleich mit dabei, ist auch wieder ein absoluter Ohrwurm. Ja, den habe ich jetzt erst ein paar Mal gehört. Euch geht's wahrscheinlich genauso, aber der bleibt auf jeden Fall ganz, ganz tief im Ohr drin. Also gleich Schlagergold und davor noch Michael Wendler. Gewünscht heute Morgen vom Stefan. Er schickt über unsere Homepage schlagerparadies.de kurze und liebe Morgengrüße aus Bergkamen, besonders an Kerstin und Edel aus Mönchengladbach. Und dann steht hier noch Glück auf!

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0: Chichi Anderson singt vom Paradies. Ob er Radio Schlager Paradies meint? Wunderschönen guten Morgen.
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0: Im Nordwesten und über der Mitte sowie im Süden, da kann es nochmal nass werden. Tagsüber dann ganz im Norden und im Nordwesten freundlich und trocken, sonst oft nass. Da sind immer wieder mal Schauer mit dabei. Bis zu 19 Grad im Norden und bis zu 27 Grad werden es im Südosten. Und morgen dann am Mittwoch schaut es ganz ähnlich aus. Wir wünschen euch einen guten Start in den Dienstag. Jetzt mit Laura Angela. Und die Frau ist ihrer Zeit voraus. Die ist schon wieder im September angekommen. Wir haben doch erst Mai. Alles schön der Reihe nach, oder? Guten Morgen zusammen.

0: Egal was oder wer euch heute ärgert, macht's einfach wie Peter, Sebastian und Tina Häschen. Keep on smiling. Schönen guten Morgen mit Radio Schlagerparadies, mit einem Lächeln rein in diesen Dienstag, wobei einem das Lachen ja schon mal schnell vergehen kann. Ne? Kann mir vorstellen, viele von euch haben sich heute auf dem Weg zur Arbeit auch schon wieder über die Spritpreise geärgert. Wir kennen sie ja mittlerweile alle nur zu gut und natürlich sind wir in der aktuellen Situation für jede Möglichkeit dankbar, mit der sich die Spritkosten irgendwie reduzieren lassen. Ich habe da in letzter Zeit immer wieder Werbeanzeigen für sogenannte Spritsparstecker im Netz gesehen. Schönen guten Morgen, Fabian Fährmann vom ADAC. Was hat's denn mit diesen Dingern auf sich?
1: Bei diesen Spritsparsteckern handelt es sich um kleine Geräte, die in die OBD-Schnittstelle des Fahrzeugs eingesteckt werden. Diese Schnittstelle ist eigentlich für Werkstätten da, damit sie Fehler auslesen können. Und hier ist das Werbeversprechen, dieser Stecker kann den Motor beeinflussen und so den Spritverbrauch senken.
0: Ob und wie das Ganze funktioniert, das finden wir gleich gemeinsam raus hier bei Radio Schlagerparadies.

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1: Joey Heindle hier bei Radio Schlagerparadies. Ich verliere die Kontrolle. Ja, kein Wunder bei den Spritpreisen, oder? Die sind leider immer noch unverschämt hoch. Ein Ende nicht in Sicht. Dafür gibt's immer mehr Gadgets, mit denen sich der Spritverbrauch und damit die Kosten reduzieren lassen sollen. Im Netz, da machen im Moment Werbeanzeigen von sogenannten Spritsparsteckern die Runde, die wir in die OBD-Schnittstelle am Auto stecken können. Werkstätten nutzen die normalerweise, um Fehler auszulesen. Die Spritsparstecker sollen darüber den Spritverbrauch beeinflussen können. Guten Morgen, Fabian Fährmann vom ADAC. Stimmt es denn?
2: Verbraucher sollten wissen, dass es nicht einfach ohne weiteres möglich ist, in das Fahrzeug einzudringen über einen OBD-Stecker und da vermeintlich irgendwelche Spritsparergebnisse zu erzeugen. Wir haben einen Stecker exemplarisch auseinandergebaut und haben festgestellt, dass dieser Stecker nicht einmal in der Lage dazu wäre, mit dem Fahrzeug zu kommunizieren. Ganz einfach gesagt handelt es sich hier einfach nur um einen Stecker, der ein bisschen blinkt, aber ansonsten keine Funktion hat.
1: Wäre ja auch zu schön gewesen, ne? Spritsparstecker funktionieren also schon bald nicht, aber es gibt ja auch solche Zusätze, die wir mit in den Tank kippen können. Bringen die denn was?
2: Additive, also Flüssigkeiten, die man mit in den Tank gibt, da sollte man auch die Finger davon lassen. Wenn man diese Angebote bekommt, per Mail oder im Internet, sollte man sie am besten ignorieren oder löschen, denn häufig verbergen sich dahinter Betrugsmaschen.
1: Also Satz mit X war auch wieder nix. Bleibt also doch nur Sprit sparen, fahren oder das Auto nach Möglichkeit auch öfter mal stehen lassen. Lasst euch nicht allzu sehr ärgern, heute Morgen an der Zapfsäule. Guten Start, trotz allem, in den Dienstag, jetzt mit Falco. Rock me Amadeus aus den 80ern hier bei Radio Schlagerparadies. Ja, auch wenn wir Schlager spielen, so ein bisschen rocken können wir trotzdem.

0: Ist wirklich einer meiner absoluten Lieblingssongs im Moment. Linda Feller hier bei Radio Schlagerparadies ganz neu. Und 1000 Smileys, ja, der Michael, der smilet gerade auch. Schönen guten Morgen, kurz nach 7.
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2: Ich bin Katrin Müller. Nach der mutmaßlichen Amokfahrt in Leipzig mit 2 Todesopfern und 3 Schwerverletzten soll der Fahrer des Autos heute einem Haftrichter vorgeführt werden. Der 33-jährige deutsche Staatsbürger war am Abend unmittelbar nach der Tat festgenommen worden. Die Polizei geht nach bisherigen Erkenntnissen nicht von einem politischen oder religiösen Motiv des Täters aus. Sachsens Innenminister Armin Schuster zufolge handelt es sich bei dem festgenommenen Fahrer aller Wahrscheinlichkeit nach um einen Einzeltäter, einen Amoktäter. Während viele die Sinnhaftigkeit und einen wirklichen Spareffekt des Tankrabatts für Autofahrer bezweifeln, hat Bundesverkehrsminister Patrick Schnieder die Maßnahme verteidigt und schließt auch eine Verlängerung nicht aus. Tanken müsse für alle bezahlbar bleiben, sagte Schnieder dem Redaktionsnetzwerk Deutschland.
3: Viele können schlichtweg nicht auf das Auto verzichten. Das gilt für Berufspendler, Fahrdienste, aber auch Teile der Wirtschaft wie Speditionen. Sie alle bräuchten in der aktuellen Lage Unterstützung. Insofern sei der Tankrabatt ein wichtiges Signal und die richtige Entscheidung, so Schnieder. Man werde die Lage im Blick behalten und nach den 2 Monaten schauen, was noch erforderlich sei. Solange bis Ende Juni gilt eine Steuersenkung für Benzin und Diesel von knapp 17 Cent pro Liter. Noch kommt die allerdings nicht in vollem Umfang bei den Autofahrern an. Diana Kramer, Nachrichtenredaktion.
2: Russland will am Samstag den Tag des Sieges im Zweiten Weltkrieg feiern und hat eine 2-tägige Waffenruhe ab Freitag angekündigt. Kiew reagierte prompt. Der ukrainische Präsident Selenskyj kündigte am Abend ebenfalls eine Waffenruhe bereits ab morgen an.
4: Das gab es in 4 Jahren Ukraine-Krieg noch nicht. Zeitlich versetzte Waffenruhen. Erst will die Ukraine morgen und übermorgen nicht schießen. Russland will am Freitag und Samstag stillhalten. Dann wird in Russland der Tag des Sieges gefeiert. Die Ukraine gibt damit keine Garantie für die Militärparade in Moskau ab. Doch Russland hat für den Fall von Angriffen mit Vergeltung gedroht. Es ist doch unwahrscheinlich, dass Kiew so etwas plant. Selenskyj geht es darum, über Waffenruhen wieder in Friedensgespräche zu kommen. Friedemann Kohler, Nachrichtenredaktion.
2: Knapp ein Jahr nach der Bundestagswahl wählen die 208 Abgeordneten der CDU und CSU heute ihre Führung neu. Als Fraktionsvorsitzender stellt sich erneut Jens Spahn zur Wahl. Mit einer Gegenkandidatur ist nicht zu rechnen. Spahn war vor einem Jahr mit rund 91% der Stimmen zum Nachfolger von Friedrich Merz gewählt worden.
1: Das Wetter für Deutschland.
2: Die aktuelle Vorhersage des Deutschen Wetterdienstes. Im Norden und Nordwesten den Tag über freundlich und trocken, ansonsten kann es nass werden. Die Temperaturen steigen in der Nordhälfte auf 19 Grad und in der Südhälfte bis auf 25 Grad. Morgen bleibt es im äußersten Norden aufgelockert und meist trocken, ansonsten oft regnerisch bei Werten bis 23 Grad. Am Donnerstag ähnlich, ganz im Norden sonnig, sonst oft bedeckt und vor allem von der Mitte bis in den Osten nass. 17 Grad werden es maximal.
0: 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Wunderschönen guten Morgen, ich bin Marco Michael, raus aus den Federn und rein in den Tag, vielleicht auch schon rein ins Auto Richtung Arbeit und ich begleite euch rein jetzt mit Gilbert und aha, ich brauch dich, sagt ihr vielleicht entweder zu eurem Schatz oder aber zu eurem Kaffee, der gerade vor euch steht. Guten Morgen.
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0: Der Mann hat auch eine wirklich sehr, sehr richtige, sehr, sehr gute Stimme. Mike Leon Grosch, ich liebe alles an dir hier bei Radio Schlagerparadies zum Start in diesen Dienstag. Wunderschönen guten Morgen. Ja, manche von uns spüren ihn kaum, andere kämpfen mit Kopf- und Gliederschmerzen, Kreislaufbeschwerden oder auch Konzentrationsproblemen. Der plötzliche Wetterumschwung, der macht einigen von uns doch ganz schön zu schaffen. Guten Morgen, Charlotte Mühlhan aus der Radio Schlagerparadies Redaktion. Du hast mal nachgeforscht, Charlotte, warum uns das unter Umständen so belastet.
1: Je schneller sich das Wetter ändert, desto weniger Zeit hat unser Körper, sich dem anzupassen. Das merkt man allein schon, wenn sich die Luftfeuchtigkeit zum Beispiel verändert oder auch der Druck. Und wenn jetzt die Temperatur schnell sinkt, dann muss unser Körper versuchen, seine Kerntemperatur von 37 Grad zu behalten. Und wenn es wie jetzt kälter wird, dann verengen sich die Blutgefäße und das kann zum Beispiel unseren Kreislauf beeinflussen.
0: Ja, und was wir gegen die Wetterfühligkeit machen können und was vielleicht auch schon vorbeugend hilft, darüber sprechen wir in einer guten halben Stunde hier bei Radio Schlagerparadies.

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0: Ich nick im Takt bei Nick P. Gloria hier bei Radio Schlagerparadies. Was für ein Stimmungsbooster. So, und jetzt wird's ein bisschen ruhiger, ein bisschen gefühlvoller, weil ihr das so wollt. 06805 699 110, der direkte Draht zu uns ins Studio.
1: Hallo, hier ist Jörg aus Berlin. Ihr seid ein tolles Team. Ich würde mich sehr freuen, wenn ihr mir einen Musikwunsch erfüllen würdet. Von Drafi Deutscher, Herz an Herz. Und ich grüße damit meine Susi.

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0: Tami. Guten Morgen.
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0: Im Nordwesten und über der Mitte sowie im Süden, da kann es nochmal nass werden heute Morgen. Tagsüber dann ganz im Norden und im Nordwesten viel Sonne mit dabei. Da bleibt es auch in der Regel trocken. Sonst sind immer wieder Schauer unterwegs. Bis zu 19 Grad heute im Norden und bis zu 27 Grad im Südosten. Und morgen am Mittwoch schaut es dann ganz ähnlich aus. Wir starten gemeinsam in den Dienstag jetzt mit Marianne Rosenberg. Und wenn der Morgen kommt, da glaube ich, hat Marianne irgendwas verwechselt oder durcheinander gebracht, weil der Morgen ist ja schon da. Einen

0: Wollebecker bei Radio Schlagerparadies. Ja, das ist Leben. Und ja, so ist das eben auch im Frühling. Der hat sich teilweise zumindest verabschiedet in so eine kleine Pause. Und das auch doch relativ schnell. Ne? Am Wochenende noch strahlender Sonnenschein, sogar schon ein Hauch Frühsommer. Und jetzt wieder öfter Regen und auch einige Grad weniger auf dem Thermometer. Für viele von uns ist das körperlich eine ganz schöne Belastung. Die Wetterfühligkeit, die sorgt für jede Menge Beschwerden. Von Stimmungsschwankungen bis zur ausgewachsenen Migräne. Schönen guten Morgen, Charlotte Mühlhahn aus der Radio Schlagerparadies Redaktion. Was hilft denn bei Wetterfühligkeit?
1: Wenn es einem nicht so gut geht, dann hat man ja oft den Impuls, zu Hause zu bleiben, einfach nur die Decke über den Kopf zu ziehen. Aber es hilft, sich wirklich ein bisschen aufzurappeln und einen kleinen Spaziergang zum Beispiel mal an der frischen Luft zu machen. Mhm. Ebenso ist es gut, eine feste Routine zu haben, viel Wasser zu trinken und Magnesium- wie auch kalziumreiche Lebensmittel zu essen. Also Bananen, Avocados, Brokkoli eignen sich dafür gut oder auch Milchprodukte, die helfen nämlich bei niedrigem Blutdruck.
0: Also das alles kann im Akutfall schon mal helfen, so ein bisschen besser klarzukommen. Können wir denn auch vorbeugend irgendwas machen, Charlotte, damit es beim nächsten Wetterumschwung jetzt nicht ganz so schlimm wird?
1: Ja, man kann ihn zumindest ein bisschen trainieren, besser mit plötzlichen Wetterwechseln klarzukommen. Das geht mit Eisbaden oder wer es lieber wärmer mag, der kann in die Sauna gehen. Was schnell geht, auch mal morgens vor der Arbeit, das ist die Wechseldusche, indem man die Wassertemperatur häufig verändert. Kostet ein bisschen Überwindung am Anfang, aber bringt auf jeden Fall den Kreislauf in Schwung.
0: Ja, ich kann mir vorstellen, dass das hilft, aber für mich als Warmduscher kostet das eine ganze Menge Überwindung. Guten Morgen, jetzt mit Julian David bei Radio Schlagerparadies. Früher

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1: Bernhard Brink bei Radio Schlagerparadies zum Start in euren neuen Tag, zum Start in diesen Dienstag. Erst machst du auf Liebe. Also wir machen jetzt wieder wen glücklich, genauer gesagt Hedi, die sich gemeldet hat über unsere Homepage schlagerparadies.de. Sie grüßt ihre Walking-Gruppe und schreibt noch dazu, bis nachher, ja, fleißig, ein bisschen Frühsport, ne? Kann definitiv nicht schaden, würde vor allem auch mir nicht schaden. Und Musikwunsch kommt hier von Gabriela Massa. Sag mal, träumst du grad von ihr?
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0: Rausschmeißer. Wunderschönen guten Morgen, rein in den neuen Tag, in den Dienstag. Es ist 8 Uhr geworden.
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2: Ich bin Katrin Müller. Nach der mutmaßlichen Amokfahrt in der Leipziger Innenstadt soll der Fahrer des Autos heute einem Haftrichter vorgeführt werden. Bei der Tat starben eine 63-jährige Frau und ein 77-jähriger Mann. Es gibt viele Verletzte. 3 Menschen wurden schwer verletzt.
3: Am frühen Abend schießt plötzlich ein weißes Auto durch eine Fußgängerzone auf den Marktplatz. Viele Menschen werden angefahren. Rettungskräfte kümmern sich schnell um etliche Verletzte. Als die Polizei eintrifft, sitzt der Fahrer noch im Wagen. Der 33-jährige Deutsche lässt sich widerstandslos festnehmen. Nach bisherigen Erkenntnissen gehen die Ermittler nicht von einem politischen oder religiösen Tatmotiv aus. Die Staatsanwaltschaft spricht von einer Amoktat eines Einzelnen. Ursula Winkler, Nachrichtenredaktion.
2: Vor dem für Russland besonders wichtigen Tag des Sieges am Samstag hat nach Moskau überraschend auch Kiew eine eigene Waffenruhe angekündigt. Sie soll bereits in der kommenden Nacht beginnen, wie der ukrainische Präsident Volodymyr Selenskyj mitteilte. Zuvor hatte Russland eine Feuerpause für Freitag und Samstag angekündigt. Erstmals seit Beginn der Waffenruhe im Iran-Krieg vor knapp 4 Wochen haben sich die Spannungen am Persischen Golf wieder deutlich zugespitzt. Die Vereinigten Arabischen Emirate meldeten, dass nach einem iranischen Drohnenangriff in einem Industriegebiet in einer Hafenstadt ein Großbrand ausgebrochen ist. US-Präsident Trump betont, dass die USA militärisch gut aufgestellt sind.
4: Der Iran versteht die Angriffe auf die Ölanlagen in den Vereinigten Arabischen Emiraten als Vergeltung für die Präsenz von US-Kriegsschiffen in der Straße von Hormuz. Die USA berichten im Gegenzug, mehrere iranische Schnellboote zerstört zu haben, mit der Begründung, der Iran habe die Schiffe unbeteiligter Nationen angegriffen, darunter ein Frachtschiff aus Südkorea. Trump drohte dem Iran mit völliger Vernichtung für den Fall, dass US-Schiffe angegriffen werden. Aus den USA, Tina Eck.
2: Die großen deutschen Reiseveranstalter wollen trotz der steigenden Kerosinpreise Kunden nicht nachträglich für gebuchte Reisen zur Kasse bitten. Man werde die Preise für bereits gebuchte Reisen nicht nachträglich erhöhen, berichteten die Anbieter TUI, Altours und DerTour dem Tagesspiegel. Für zukünftige Buchungen könnte es allerdings angesichts des Preisanstiegs anders aussehen. Reiseveranstalter können den Reisepreis nachträglich erhöhen, wenn dies im Vertrag vereinbart wurde und gestiegene Kosten wie Kerosin es nachweislich erfordern.
1: Das Wetter für Deutschland.
2: Die aktuelle Vorhersage des Deutschen Wetterdienstes. Vom Südwesten bis in die Mitte ziehen kräftige Regenschauer durch. Vereinzelt sind auch Gewitter dabei. Das Ganze bei 19 bis 25 Grad maximal. Im Norden und Nordwesten dagegen heiter bis wolkig und trocken. Im Osten und Nordosten kann es hier und da noch tröpfeln. Der Regen zieht aber später ab. Die Temperatur steigt in der Nordhälfte auf 12 bis 19 Grad. Morgen von Ostfriesland bis zur Ostsee aufgelockert und meist trocken. Sonst eher regnerisch. In der Mitte und im Süden teils kräftige Schauer und Gewitter.
0: 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Guten Morgen, ich bin Marco Michael. Auf geht's in den neuen Arbeitstag. Und was steht bei euch so auf eurer To-Do heute am Dienstag? Wahrscheinlich auch viele Meetings. Ne? Wir haben heute Mittag auch ein Meeting hier bei Radio Schlagerparadies. Ein sehr, sehr schönes Meeting. Ein Maite-Meeting. Maite Kelly wird zu Gast sein. Mehr dazu gleich bei uns.
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0: Die Spider Murphy Gang bei Radio Schlagerparadies. Pfirti Gott, Elisabeth. Und bei uns heißt es heute Mittag Hallo Maite. Maite Kelly wird uns besuchen im Studio. Heute Mittag ist sie zu Gast bei meiner Kollegin Holly. Schönen guten Morgen, Holly. Das wird toll heute, ne?
1: Guten Morgen, Marco. Ja, ich freue mich auf Maite Kelly. Ab 13 Uhr werde ich mit ihr live über ihr neues Album reden. Aber wir reden auch unter anderem über ihre Erfolge. Es wird ein Promi-Quickie geben und wir reden auch darüber, was sie dazu sagt, dass die Bild-Zeitung über sie geschrieben hat, so versext klang Maite Kelly noch nie.
0: Uiuiui.
1: Natürlich hören wir auch in ihr neues Album rein, das ab Freitag dann für alle zu haben ist. Ja, und handsignierte CDs hat Maite auch dabei.
0: Also am besten gleich in euren Kalender eintragen. Heute 13 Uhr Meeting mit Maite Kelly. Jetzt hören wir sie schon mal zur Einstimmung hier bei Radio Schlagerparadies. Hier ist Maite und ich brauche einen Mann.
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Frisch in unserer Playlist Mischa Kova und Alles ist Liebe hier bei Radio Schlagerparadies. Wunderschönen guten Morgen. Gemeinsam starten wir in den Dienstag. Jetzt mit dem Mann, der gestern 50 Jahre alt geworden ist. Mario Steffen. Ja, vielleicht hat er auch an seinem Ehrentag ein bisschen getanzt. Ein bisschen Lambada. Das macht er jetzt auf jeden Fall mit uns gemeinsam. Tanz Lambada. Ein gute Laune-Hit. Den gönnen wir uns jetzt. Kommt gut in den Dienstag und Richtung Arbeit.

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0: Alessa hier bei Radio Schlagerparadies. Von mir aus kannst du gehen, also ich würde trotzdem noch ein bisschen bleiben, wenn es recht ist. So bis 10 hätte ich vor. Hm?
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0: Im Nordwesten und über der Mitte sowie im Süden, da kann es immer wieder mal regnen heute Morgen. Tagsüber dann ganz im Norden und im Nordwesten freundlich. Da ist viel Sonne mit dabei. Da bleibt es heute auch trocken. Sonst sind doch immer wieder Schauer mit von der Partie. Bis zu 19 Grad werden es im Norden und bis zu 27 Grad im Südosten. Und morgen, da schaut es dann ganz ähnlich aus. Radio Schlagerparadies jetzt mit Stefan Wackershausen aus den 80ern. Und verzeihen Sie, Madame.

0: Nein, nix Lügen. Die Wahrheit, die sportliche Wahrheit, die gibt's jetzt bei uns. Guten Morgen, Herbert Peter aus der Sportredaktion.
1: Hallo Marco, moin.
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0: Schon 4 Spieltage vor Saisonende war ja klar, dass der FC Bayern München mal wieder deutscher Meister wird. Da stellt sich schon so eine gewisse Langeweile ein. Ne? Gar nicht langweilig ist dagegen die Saison in der Schweiz verlaufen.
1: Ganz im Gegenteil, denn da hat es eine riesige Überraschung gegeben. Da hat sich nämlich der FC Thun zum ersten Mal in seiner 128-jährigen Vereinsgeschichte den Titel des Schweizer Meisters gesichert. Mhm. In den vergangenen 22 Jahren hatten der FC Basel, die Young Boys Bern und der FC Zürich die Meisterschaft in der Schweiz unter sich ausgemacht. Thun war in dieser Spielzeit nach 5 Jahren Abwesenheit erst wieder ins Oberhaus zurückgekehrt und ist jetzt direkt Meister geworden. Der Erfolg hat auch die Vereinsführung völlig überrascht. Über eine Meisterprämie war nämlich nie gesprochen worden. Hm. Präsident Andres Gerber wurde mit den Worten zitiert: Wir dachten, es wäre schon unverschämt, ein Ziel unter den ersten 6 zu definieren.
0: Hat es eine solche Erfolgsgeschichte in der Bundesliga auch schon mal gegeben?
1: Ja, hat es. Mhm. Der erste FC Kaiserslautern ist in der Saison 97-98 in die Bundesliga aufgestiegen und hat direkt den Titel gewonnen. Ein bis heute einzigartiges Kunststück in der Geschichte der Bundesliga. Ich bin gespannt, wie sich der FC Thun international schlagen wird. Denn natürlich wird die Mannschaft von Trainer Mauro Lustrinelli in der kommenden Champions-League-Saison mit dabei sein.
0: Ja, bleiben wir gespannt. Und wer wird es uns dann erzählen? Natürlich du, lieber Herbert.
1: Gerne.
0: Danke für die heutige Portion Frühsport. Ich

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Richtig stark, dieser Hit von Forsberg, Halten hier bei Radio Schlagerparadies. Wunderschönen guten Morgen. Wir starten gemeinsam in den Dienstag. Michael ist auch dabei. Der hat sich reingemeldet über unsere Homepage schlagerparadies.de. Danke an dieser Stelle übrigens mal an euch alle, die ihr euch heute Morgen wieder so zahlreich hier reinmeldet, dass ihr mitmacht hier in dieser Show mit euren Musikwünschen und Grüßen, so wie eben auch der Michael. Er grüßt den WDVS-Meister Gringo, den Jungmeister Raphael und den langsamen Lamin und wünscht viel Spaß auf der Baustelle mit Fantasy und ein weißes Boot.

0: Neue Jake Hahn um kurz vor neun. Guten Morgen zusammen.
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2: Ich bin Katrin Müller. Nach der mutmaßlichen Amokfahrt in Leipzig mit 2 Todesopfern und 3 Schwerverletzten soll der Fahrer des Autos heute einem Haftrichter vorgeführt werden. Der 33-jährige deutsche Staatsbürger war am Abend unmittelbar nach der Tat festgenommen worden. Die Polizei geht nach bisherigen Erkenntnissen nicht von einem politischen oder religiösen Motiv des Täters aus. Sachsens Innenminister Armin Schuster zufolge handelt es sich bei dem festgenommenen Fahrer aller Wahrscheinlichkeit nach um einen Einzeltäter, einen Amoktäter. Während viele die Sinnhaftigkeit und einen wirklichen Spareffekt des Tankrabatts für Autofahrer bezweifeln, hat Bundesverkehrsminister Patrick Schnieder die Maßnahme verteidigt und schließt auch eine Verlängerung nicht aus. Tanken müsse für alle bezahlbar bleiben, sagte Schnieder dem Redaktionsnetzwerk Deutschland.
3: Viele können schlichtweg nicht auf das Auto verzichten. Das gilt für Berufspendler, Fahrdienste, aber auch Teile der Wirtschaft wie Speditionen. Sie alle bräuchten in der aktuellen Lage Unterstützung. Insofern sei der Tankrabatt ein wichtiges Signal und die richtige Entscheidung, so Schnieder. Man werde die Lage im Blick behalten und nach den 2 Monaten schauen, was noch erforderlich sei. Solange bis Ende Juni gilt eine Steuersenkung für Benzin und Diesel von knapp 17 Cent pro Liter. Noch kommt die allerdings nicht in vollem Umfang bei den Autofahrern an. Diana Kramer, Nachrichtenredaktion.
2: Russland will am Samstag den Tag des Sieges im Zweiten Weltkrieg feiern und hat eine 2-tägige Waffenruhe ab Freitag angekündigt. Kiew reagierte prompt. Der ukrainische Präsident Selenskyj kündigte am Abend ebenfalls eine Waffenruhe bereits ab morgen an.
4: Das gab es in 4 Jahren Ukraine-Krieg noch nicht. Zeitlich versetzte Waffenruhen. Erst will die Ukraine morgen und übermorgen nicht schießen, Russland will am Freitag und Samstag stillhalten. Dann wird in Russland der Tag des Sieges gefeiert. Die Ukraine gibt damit keine Garantie für die Militärparade in Moskau ab. Doch Russland hat für den Fall von Angriffen mit Vergeltung gedroht. Selenskyj geht es darum, über Waffenruhen wieder in Friedensgespräche zu kommen. Friedemann Kohler, Nachrichtenredaktion.
2: Die großen deutschen Reiseveranstalter wollen trotz der steigenden Kerosinpreise Kunden nicht nachträglich für gebuchte Reisen zur Kasse bitten. Man werde die Preise für bereits gebuchte Reisen nicht nachträglich erhöhen, berichteten die Anbieter TUI, Altours und DerTour dem Tagesspiegel. Für zukünftige Buchungen könnte es allerdings angesichts des Preisanstiegs anders aussehen.
1: Das Wetter für Deutschland.
2: Die aktuelle Vorhersage des Deutschen Wetterdienstes. Vom Südwesten bis in die Mitte ziehen kräftige Regenschauer durch. Vereinzelt sind auch Gewitter dabei. Das Ganze bei 19 bis 25 Grad maximal. Im Norden und Nordwesten dagegen heiter bis wolkig und trocken. Im Osten und Nordosten kann es hier und da noch tröpfeln. Der Regen zieht aber später ab. Die Temperatur steigt in der Nordhälfte auf 12 bis 19 Grad. Morgen von Ostfriesland bis zur Ostsee aufgelockert und meist trocken. Sonst eher regnerisch. In der Mitte und im Süden teils kräftige Schauer und Gewitter.
0: 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Wunderschönen guten Morgen, ich bin Marco Maichl, gehöre ja zum Team Frühschicht, ihr vielleicht auch, dann ist ja fast schon Zeit für eine Mittagspause, oder? Wobei wir, wenn alle, die jetzt erst loslegen, Mittagspause haben, eigentlich ja schon wieder Feierabend machen. Tschüss jetzt, irgendwann im nächsten Leben.
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Chi-Chi Anderson und Cheerio aus den 80ern. Schönen guten Morgen mit Radio Schlagerparadies am 5. Mai. 5.5. Was für ein Datum. Ja, die Fans vom Eurovision Song Contest, die sind wahrscheinlich in heller Aufregung, weil in genau einer Woche, da geht's los. Zum 70. Mal wetteifern die europäischen Länder um den großen Preis. Und wer sich erinnert, der weiß, dass bei dem Wettbewerb auch schon mehrfach Schlagergeschichte geschrieben worden ist. Hat in den letzten Jahren ja deutlich nachgelassen, ne, mit der Schlagerpower beim ESC. Da freut's uns Schlagerfans natürlich umso mehr, dass dieses Mal eine echte Schlager- und ESC-Legende das erste Halbfinale in Wien eröffnen wird. Die großartige Vicky Leandros. 1967, lange ist es her, da stand sie auch in Wien zum ersten Mal auf der ESC-Bühne, damals noch als Teenager. Bleu. Mit diesem Hit hat sie damals den vierten Platz belegt und drei Jahre später dann mit diesem Hit gewonnen. Ja.

eine wahre Legende, werde ich mir auf jeden Fall anschauen, wenn sie wieder mit dabei sein wird, eben beim ersten Halbfinale in Wien. Ich war ja schon als Kind großer Fan von Vicky Leandros, muss ich gestehen. Ja, da geht es mir ganz ähnlich wie dem Günther. Der hat nämlich, glaube ich, auch noch was zugestanden.

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Sie ist einfach ein absoluter Sonnenschein. Ich kann mir bei ihr gar nicht vorstellen, dass sie auch mal sauer ist oder schlechte Laune hat. Beatrice Egli hier bei Radio Schlagerparadies. Verrückt nach dir. Wir sind verrückt nach ihr und nach ihren Feel-Good-Schlagern. Tanja aus Knittlingen in Baden-Württemberg ist auch dabei, hat sich gemeldet über unsere Homepage schlagerparadies.de. Sie schreibt: Guten Morgen, ihr Lieben. Ich wünsche mir das Lied Danke für jede Sekunde von Kavila und grüße damit meine Mädelsrunde aus dem Kraichgau. Ganz liebe Grüße.

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0: Mach ich gerne. Genau jetzt schauen wir nochmal aufs Wetter.
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0: Im Nordwesten und über der Mitte sowie im Süden, da sind ein paar Schauer mit dabei heute Vormittag. Tagsüber dann im Norden und Nordwesten recht freundlich mit Sonnenschein. Da bleibt es auch meistens trocken. Sonst im Rest des Landes gibt es oft Regen. Bis zu 19 Grad werden es heute im Norden und bis zu 27 Grad im Südosten. Morgen dann am Mittwoch schaut es ähnlich aus. Ich bin Marco Meichel, freue mich sehr, dass wir auch heute gemeinsam in den neuen Tag starten. Machen wir jetzt mit Frank Lukas. Komm zurück, einmal noch.

0: Sonja Liebing hier bei Radio Schlagerparadies und Sonja ist schon längst verliebt. Ja, aber manchmal ist das nicht so einfach mit den Gefühlen. Davon kann auch unsere Schlager-Queen ein Lied singen und das macht sie jetzt auch gleich von euch gewünscht.
1: Hallo, hier ist der Norbert und der Jonas. Wir arbeiten beide im Krankentransport-Rettungsdienst im Schwarzwald-Baar-Kreis. Und immer wenn wir zusammenfahren, hören wir gerne Schlager, weshalb wir uns heute Gefühle haben Schweigepflicht von Andrea Berg wünschen. Euch noch einen angenehmen Tag und verletzt euch nicht.

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Dirk Busch hier bei Radio Schlagerparadies. Sie beißt und kratzt. Er nicht, glaube ich zumindest. Stefan Grub übernimmt gleich um 10. Ich bin Marco Meichel. Wünsche euch einen schönen Dienstag. Und jetzt Kerstin Ott.

0: Und schon ist es 10 Uhr.
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2: Ich bin Katrin Müller. Leipzig steht nach der mutmaßlichen Amokfahrt in der Innenstadt unter Schock. Ein 33-jähriger Deutscher war gestern mit einem Auto in eine Fußgängerzone gerast. Zwei Menschen starben, viele weitere wurden verletzt, drei von ihnen schwer. Der Fahrer des Autos wurde unmittelbar nach der Tat festgenommen. Er soll heute einem Haftrichter vorgeführt werden.
3: Die Betroffenheit in Leipzig ist am Tag nach der Tat groß. Um der Trauer Raum zu geben und der Opfer zu gedenken, soll es am Nachmittag eine ökumenische Gedenkandacht in der Nikolaikirche geben. Währenddessen laufen die Ermittlungen von Polizei und Staatsanwaltschaft weiter. Dafür sind Teile der Leipziger Innenstadt heute auch noch gesperrt. Ein politisches oder religiöses Motiv schließt die Polizei aus. Fiona Reinhardt, Nachrichtenredaktion.
2: Mütter von kleinen Kindern übernehmen mehr Sorgearbeit und sind deutlich seltener berufstätig als Väter in derselben Familiensituation. 2025 ging weniger als die Hälfte der Mütter mit mindestens einem Kind unter 3 Jahren einer Erwerbsarbeit nach, wie das Statistische Bundesamt mitteilt. Bei Vätern, die mit einem oder mehr Kindern unter 3 Jahren im Haushalt lebten, war die Erwerbstätigenquote mit rund 89% mehr als doppelt so hoch. Die Zahl der Apotheken in Deutschland ist im ersten Quartal weiter gesunken. Ende März gab es bundesweit noch rund 16.540 Apotheken. Nochmal 60 weniger als zum Jahreswechsel. Das geht aus Daten der Bundesvereinigung Deutscher Apothekerverbände hervor.
4: Seit Jahresbeginn wurden 19 Apotheken neu eröffnet, gleichzeitig aber 79 geschlossen. Ein Trend, der sich seit Jahren fortsetzt. Vor allem im ländlichen Raum bedeutet das für viele Menschen, die Medikamente brauchen, weite Wege. Lange kann das so nicht weitergehen, sagt der Vorsitzende des Deutschen Apothekerverbandes Hans-Peter Hubmann und beklagt die chronische Unterfinanzierung der Apotheken. Seit Jahren wird eine Anhebung der Honorare gefordert. Wegen der angespannten Finanzlage der gesetzlichen Krankenkassen hat Schwarz-Rot diese aber zurückgestellt. Diana Kramer, Nachrichtenredaktion.
2: Bundesverkehrsminister Patrick Schnieder hält den Tankrabatt für sinnvoll und schließt eine Verlängerung nicht grundsätzlich aus. Der Tankrabatt sei eine richtige Entscheidung, sagte er dem Redaktionsnetzwerk Deutschland. Seit 1. Mai gilt für 2 Monate eine Steuersenkung für Benzin und Diesel von knapp 17 Cent pro Liter.
1: Das Wetter für Deutschland.
2: Die aktuelle Vorhersage des Deutschen Wetterdienstes. Im Norden und Nordwesten den Tag über freundlich und trocken, ansonsten kann es nass werden. Die Temperaturen steigen in der Nordhälfte auf 19 Grad und in der Südhälfte bis auf 25 Grad. Morgen im äußersten Norden Auflockerungen und meist trocken, ansonsten oft regnerisch, bei Höchstwerten bis 23 Grad. Am Donnerstag ähnlich, ganz im Norden sonnig, sonst oft bedeckt und vor allem von der Mitte bis in den Osten nass. 17 Grad werden es maximal.
0: Der Frühling macht Pause, aber wir geben Vollgas mit euren Lieblingshits. Ich bin Stefan Grub, hallo zusammen.
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Da haben Sie recht, die Dorfrocker. Schön, dass ihr dabei seid an diesem Dienstagvormittag. Zugegeben, es ist ein bisschen grau am Himmel, bisschen nass auch hier und da, macht aber nichts. Dafür gibt's umso mehr Sonne aus dem Radio heute bei Radio Schlager Paradies. Tommy Steiner haben wir mit dabei, Bernhard Brink, Linda Feller, alle mit ihren neuesten Top-Hits. Und natürlich dürfen auch eure Lieblingsschlager nicht fehlen heute. Deshalb lasst gerne von euch hören per WhatsApp-Sprachnachricht an die 06805-699-110. Oder wie immer über die Radio Schlager Paradies App. Gibt's kostenlos überall da, wo es Apps gibt. Und los geht's mit Tommy Steiner, weil du alles bist, die aktuelle Single.

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Tja, da hat sie einfach mal vergessen zu verzeihen. Naja, es kann ja mal passieren. Ihr habt zum Glück aber nicht vergessen, euch bei mir im Studio zu melden. Die Mandy aus Schöneck im sächsischen Vogtland, die hat das gemacht über unsere kostenlose Radioschlagerparadies-App. Da hat sie den leuchtenden Musikwunsch-Button gedrückt und Grüße da gelassen an den harten Kern und an alle, die sie kennen. Tolles neues Lied hat sie gleich mitbestellt. Nick P. und sein Bienchen.

0: Auch wenn er sich gerade so ein bisschen rar macht. Das Schöne am Frühling ist doch auch, dass es überall wieder so schön grün ist. Die Gräser und Pflanzen, die sprießen überall. Aber bevor Wildwuchs entsteht, muss ja auch hin und wieder mal gemäht werden. Auf großen Flächen kommen da natürlich auch große Mähmaschinen zum Einsatz. Und die werden leider Jahr für Jahr zur tödlichen Gefahr für tausende Rehkitze und andere Jungtiere. Während die Eltern auf Futtersuche sind, verstecken sich die Jungen nämlich im hohen Gras. Das bietet zwar Schutz vor Fressfeinden, aber leider nicht vor Mähmaschinen. Aus diesem Grund sind aktuell bundesweit Jägerinnen und Jäger unterwegs und leisten ehrenamtliche Rettungsarbeit. Thorsten Reinwald vom Deutschen Jagdverband, der hat uns mal die Dimensionen dieser Aktion klargemacht.
1: Wir haben in Deutschland mehrere hundert Drohnenteams, die unterwegs sind von März bis in den Juni hinein. Und die suchen deutlich über eine 500.000 Hektar Fläche jedes Jahr ab. Das ist so 5 bis 6 Mal die Fläche der Stadt Berlin.
0: Das ist natürlich eine ganze Menge Arbeit und deswegen wird die Rettungsaktion durch Landwirte und andere Freiwillige unterstützt. Und auch moderne Drohnentechnik spielt eine ganz, ganz große Rolle.
1: Zum Einsatz kommen Drohnen mit Wärmebildkamera und die funktioniert am besten, wenn der Boden noch schön kühl ist. Dann hebt sich nämlich das Kitz oder das junge Häschen als roter Farbpunkt ab. Die Tiere werden dann eingesammelt mit Handschuhen und mit Gras, damit der menschliche Geruch nicht übertragen wird. Die werden zur Seite getragen und nach der Grasernte werden die Tiere wieder freigelassen und die Elterntiere finden ihren Nachwuchs sehr schnell.
0: Tatsächlich werden bei der Wildrettungsaktion jährlich etwa 10.000 Rehkitze, Junghasen und auch viele Brutvögel in Sicherheit gebracht. Der Einsatz, der lohnt sich also richtig. Allerdings geht das auch nur mit tatkräftiger Unterstützung. Und wenn ihr euch in eurer Region an dieser Wildrettung beteiligen wollt, dann könnt ihr euch gerne mal informieren im Netz unter www.jagdverband.de.

Wojcik, unserer Dancing Queen bei Let's Dance. Und in Tanzlaune ist heute auch unser Hörer Frank aus Greven in Nordrhein-Westfalen. Er hat sich gemeldet über unsere Homepage radioschlagerparadies.de und grüßt ganz lieb seinen Schatzi, den Philipp. Ich liebe es jedes Mal, wenn wir zu unseren Songs über die Tanzfläche fliegen, schreibt er. Und dann hoffe ich mal, die beiden haben jetzt eine Tanzfläche in Reichweite. Denn wenn dieser Song hier keine Tanzlaune macht, dann weiß ich auch nicht mehr weiter. Oliver Frank, italienische Sehnsucht hier bei Radio Schlagerparadies.

0: Und in einer Sekunde ist es 11 Uhr.
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2: Ich bin Katrin Müller. Allmählich beginnt die Urlaubszeit und neben Benzin und Diesel hat sich auch Kerosin stark verteuert. Die großen Reiseveranstalter wollen ihre Kunden für gebuchte Reisen aber nicht nachträglich zur Kasse bitten. Das berichten TUI, Altours und der Tour dem Tagesspiegel in einer Umfrage. Für zukünftige Buchungen könnte es allerdings teurer werden.
3: Veranstalter können den Reisepreis tatsächlich nachträglich erhöhen. Und zwar dann, wenn es im Vertrag steht und gestiegene Kosten wie Kerosin es nachweislich erfordern. Ein solcher Aufschlag muss aber spätestens 20 Tage vor der Reise mitgeteilt werden. Die Preise für Kerosin steigen aktuell, deshalb könne man nicht ausschließen, dass die Buchungen teurer werden. Auch Sorgen vor einem Mangel an Kerosin stehen im Raum. Wenn Flüge deshalb im Sommer gestrichen werden müssen, werde man die Kunden umgehend informieren, heißt es. Thomas Bremser, Nachrichtenredakteur.
2: Nach der Amokfahrt in Leipzig ist die Innenstadt weiter abgesperrt. Viele Menschen haben an der Stelle, an der gestern ein Autofahrer in die Fußgängerzone gefahren war, Kerzen aufgestellt und Blumen niedergelegt. Zwei Menschen starben bei der Amokfahrt des 33-Jährigen, viele weitere wurden verletzt.
4: Einen politischen oder religiösen Hintergrund für die Tat schließt die Polizei zurzeit aus. Es bleibt also die Frage, warum hat der 33-Jährige das getan? Um dem nachzugehen, ermitteln Polizei und Staatsanwaltschaft heute weiter und so lange bleibt die Leipziger Innenstadt vermutlich auch noch gesperrt. Ermittelt wird wegen Mordes in zwei Fällen und versuchtem Mord in mindestens zwei Fällen. Nach dpa-Informationen war der 33-jährige Fahrer des Autos Polizei bekannt, allerdings nicht wegen ähnlicher Taten. Er soll heute einem Haftrichter vorgeführt werden. Fiona Reinhardt, Nachrichtenredaktion.
2: Der SPD-Politiker Dirk Wiese hat den Willen seiner Partei bekräftigt, gemeinsam mit der Union Schwarz-Rot zum Erfolg zu führen. Man wolle, dass die Koalition erfolgreich sei. Reformen müssten angepackt, aber auch die Ärmel hochgekrempelt werden, sagte der erste parlamentarische Geschäftsführer der SPD-Bundestagsfraktion im Ersten. Morgen ist Schwarz-Rot ein Jahr im Amt. Für Konsum auf Pump haben sich Deutschlands Verbraucherinnen und Verbraucher im vergangenen Jahr mehr Kredite besorgt als ein Jahr zuvor. Das Neugeschäft der Kreditbanken in diesem Bereich stieg auf insgesamt knapp 60 Milliarden Euro, wie aus den Jahreszahlen des Bankenfachverbands hervorgeht. Besonders gefragt sind Autokredite.
1: Das Wetter für Deutschland.
2: Die aktuelle Vorhersage des Deutschen Wetterdienstes. Im Norden und Nordwesten den Tag über freundlich und trocken, ansonsten kann es nass werden. Die Temperaturen steigen in der Nordhälfte auf 19 Grad und in der Südhälfte bis auf 25 Grad. Morgen im äußersten Norden Auflockerungen und meist trocken, ansonsten oft regnerisch bei Höchstwerten bis 23 Grad. Am Donnerstag ähnlich, ganz im Norden sonnig, sonst oft bedeckt und vor allem von der Mitte bis in den Osten nass. 17 Grad werden es maximal.
0: Wir starten in Richtung Mittagspause mit guter Laune und jeder Menge Top-Hits. Stefan Grub für euch am Mikro. Hallo zusammen.
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0: Zuerst kam die Sonne, Michael Morgan. Kurz nach 11 haben wir's, so langsam dürfen wir uns schon wieder aufs Mittagessen freuen. Und da ist gerade in den wärmeren Monaten ja die mediterrane Küche für viele das absolute Nonplusultra. Leicht, super lecker und auch noch gesund. Kein Wunder, dass Millionen, wenn nicht Milliarden Menschen weltweit drauf abfahren. Vor allem die italienische Küche, die ist bei uns extrem beliebt. Und da ist eine Zutat ganz besonders wichtig, nämlich Olivenöl. Ohne geht da so gut wie gar nichts, sagt auch Rosanna Rocci.
1: Also bei mir zu Hause gibt's nur noch Olivenöl. Ich koche damit auch für Salate, für Soße, für alles. Ich liebe Olivenöl, aber muss ich ganz ehrlich sagen, es gibt verschiedene Qualität. Olivenöl ist nicht gleich Olivenöl, muss man echt sich erkundigen und vorsichtig sein.
0: Ihr merkt schon, die Frau, die kennt sich aus. Tatsächlich gibt's bei Olivenöl unterschiedliche Qualitätsstufen. Die höchste davon nennt sich Nativ Extra oder auch Extra Vergine. Was das bedeutet, hat mir Katja Tölle vom Verbrauchermagazin Ökotest mal erklärt.
2: Das ist eine Bezeichnung für naturbelassene, also native Öle. Das heißt, dass das Öl nur mechanisch verarbeitet ist und es gibt Vorgaben für den Säuregehalt. Und vor allem darf das Öl eben keinerlei geschmackliche Fehlnoten aufweisen.
0: Ob das tatsächlich immer so ist, das hat Ökotest jetzt bei 30 Ölen der Klasse Nativ Extra untersucht. Die Ergebnisse, die gibt's gleich hier bei Radio Schlagerparadies.

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0: Der Junge aus Berlin mit dem American Dream, Jay Kahn und Tarik hier bei Radio Schlagerparadies. Nicht jeder von uns ist ein Anhänger der italienischen Küche, aber so ein Fläschchen Olivenöl haben ganz sicher die meisten von uns in der Küche stehen. Es ist ja auch eine super vielseitige Zutat, außerdem gesund und qualitativ hochwertig, vor allem wenn draufsteht nativ extra. Der Zusatz steht für naturbelassene Öle, die strenge Kriterien erfüllen müssen. Ob sie das tatsächlich auch immer so tun, hat das Verbrauchermagazin Ökotest jetzt bei 30 Olivenölen untersucht. Ganze 7 Öle sind mit Note mangelhaft durchgefallen. Die stellvertretende Chefredakteurin Katja Tölle.
1: Die schmeckten eben stichig und schlammig oder gar ranzig. Ja, und das darf so auch nicht sein, weil sie eben als nativ extra ausgelobt sind und dementsprechend keine Fehlnoten enthalten dürfen. Die andere Überraschung war eben, dass etliche der Olivenöle Spuren von Pestiziden enthalten, und zwar teilweise bis zu 6 verschiedene. Die steckten in fast allen konventionellen Produkten und machten sogar vor einigen Bioprodukten nicht halt.
0: Es gibt aber auch einige Öle, die konnten durchaus überzeugen im Test.
1: Wir haben 2 Bioöle im Test, die haben geschmacklich überzeugt und waren aber auch frei von Verunreinigungen. Also darunter ein günstiges Discounter-Produkt und ein Öl, das war das von Rapunzel, für knapp 20 Euro pro Liter, die uns einfach auf ganzer Linie überzeugt haben.
0: Ja, mit dabei ist da auch das bio-native Olivenöl extra von Aldi. Da hat der Begriff tatsächlich gehalten, was er verspricht. Dummerweise erkennt man von außen meist nicht so einfach, ob es wirklich ein gutes Öl ist. Es gibt aber trotzdem ein paar Hinweise, auf die ihr achten könnt.
1: Man wählt auf jeden Fall möglichst dunkle Flaschen, weil Licht eben den Oxidationsprozess beschleunigt. Man kann eine möglichst aktuelle Ernte wählen, wenn das Erntejahr auf der Verpackung steht. Und auch ein Indiz ist, je klarer und präziser die Herkunft benannt wird, desto besser. Ja? Also so eine Mischung aus EU- und Nicht-EU-Ländern, die spricht eben nicht unbedingt für eine Spitzenqualität.
0: Also, wisst ihr Bescheid und ich hoffe, ihr lasst es euch beim nächsten Mal richtig gut schmecken. Hier ist DJ Ötzi für euch und wenn das Schicksal.

0: Brandneu hier bei Radio Schlagerparadies. Bianca ab und ihr Neuanfang. Ganz viel Platz haben wir noch in unserer Playlist für eure Top-Schlager. Und natürlich freuen wir uns tierisch über eure Nachrichten in unserer Gruß- und Wunschbox auf radioschlagerparadies.de. Und wenn ihr, wie ich, eher so ein bisschen schreibfaul seid, dann könnt ihr uns natürlich auch gerne eine Sprachnachricht schicken per WhatsApp an die 06805 699 110. Und da freuen wir uns mindestens genauso drüber. Also meldet euch gerne.
1: Aber der, da ist der Bifi von Deckendorf. Ich wünsche mir für meine lieben Kollegen auf der Baustelle, würde mir gerne für Truckstop wünschen, für Dave Dudley. Und schöne Grüße würde ich extra an Wickel ausrichten. Also, merci, servus.

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0: dabei. Und über ihre Lieder wurde ja in letzter Zeit schon so das einige oder die eine oder andere Schlagzeile in der Presse ja berichtet. Und wir reden auch darüber. Das ist halt so Frauenthemen.
1: Ja, ja, also es ist, glaube ich, schon ganz sinnvoll, wenn ich das Feld dann euch beiden Ladies überlasse. Aber ich hab dann auch noch einen Aufgabenbereich.
0: Genau, ne? Genau. Also ich überlasse dir vertrauensvoll alles das, was ihr, liebe Hörerinnen und Hörer von Radio Schlagerparadies, dann auf Social Media erleben könnt. Das ist dann in deiner Hand, mein lieber Stefan.
1: Gut, das klingt doch nach einem Plan, das klingt nach einer vernünftigen Aufgabenteilung und dann darf ich mich an dieser Stelle schon mal verabschieden von euch da draußen, wünsche euch nachher ganz, ganz viel Spaß und interessante Einblicke in Leben und Werk von Maite Kelly mit Holly Brach. Ich sag tschüss und danke fürs Zuhören, wir hören uns dann spätestens nächste Woche wieder, wenn ihr mögt.

0: Und schon ist es 12 Uhr.
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2: Ich bin Katrin Müller. Seit Anfang Mai gibt es in Deutschland den Tankrabatt wegen der hohen Spritpreise. Die 17 Cent Steuersenkung pro Liter landen aber offenbar nicht komplett an den Zapfsäulen. Das haben jetzt auch die Wirtschaftsforscher vom Münchner IFO-Institut berechnet.
3: Besonders groß ist der Unterschied beim Diesel. Der wurde laut IFO-Institut in den ersten 3 Tagen des Tankrabatts im Schnitt nur 4 Cent billiger. Bei Superbenzin waren es immerhin 12 Cent. Es ist zwar auch für die Experten schwer, genau zu sagen, wie die schwankenden Preise zustande kommen und wie groß der Einfluss von Maßnahmen wie dem Tankrabatt ist. Zuvor hatten aber auch schon der ADAC und Verbraucherschützer kritisiert, dass die Steuersenkung nur teilweise bei den Autofahrern ankommt. Aus Berlin, Thomas Borgt.
2: Nach der mutmaßlichen Amokfahrt in Leipzig mit 2 Todesopfern und 3 Schwerverletzten soll der Fahrer des Autos heute einem Haftrichter vorgeführt werden. Der 33-jährige deutsche Staatsbürger war am Abend unmittelbar nach der Tat festgenommen worden. Die Polizei geht nach bisherigen Erkenntnissen nicht von einem politischen oder religiösen Motiv des Täters aus. Sachsens Innenminister Armin Schuster zufolge handelt es sich bei dem festgenommenen Fahrer aller Wahrscheinlichkeit nach um einen Einzeltäter, einen Amoktäter. Russland will am Samstag den Tag des Sieges im Zweiten Weltkrieg feiern und hat eine 2-tägige Waffenruhe ab Freitag angekündigt. Kiew reagierte prompt. Der ukrainische Präsident Selenskyj kündigte am Abend ebenfalls eine Waffenruhe bereits ab morgen an.
4: Das gab es in 4 Jahren Ukraine-Krieg noch nicht. Zeitlich versetzte Waffenruhen. Erst will die Ukraine morgen und übermorgen nicht schießen, Russland will am Freitag und Samstag stillhalten. Dann wird in Russland der Tag des Sieges gefeiert. Die Ukraine gibt damit keine Garantie für die Militärparade in Moskau ab. Doch Russland hat für den Fall von Angriffen mit Vergeltung gedroht. Selenskyj geht es darum, über Waffenruhen wieder in Friedensgespräche zu kommen. Friedemann Kohler, Nachrichtenredaktion.
2: Die großen deutschen Reiseveranstalter wollen trotz der steigenden Kerosinpreise Kunden nicht nachträglich für gebuchte Reisen zur Kasse bitten. Man werde die Preise für bereits gebuchte Reisen nicht nachträglich erhöhen, berichteten die Anbieter TUI, Altours und DerTour dem Tagesspiegel. Für zukünftige Buchungen könnte es allerdings angesichts des Preisanstiegs anders aussehen.
1: Das Wetter für Deutschland.
2: Die aktuelle Vorhersage des Deutschen Wetterdienstes. Vom Südwesten bis in die Mitte ziehen kräftige Regenschauer durch. Vereinzelt sind auch Gewitter dabei. Das Ganze bei 19 bis 25 Grad maximal. Im Norden und Nordwesten dagegen heiter bis wolkig und trocken. Im Osten und Nordosten kann es hier und da noch tröpfeln. Der Regen zieht aber später ab. Die Temperatur steigt in der Nordhälfte auf 12 bis 19 Grad. Morgen von Ostfriesland bis zur Ostsee aufgelockert und meist trocken, sonst eher regnerisch. In der Mitte und im Süden teils kräftige Schauer und Gewitter.
5: Und damit geht es gut gelaunt in den Dienstagmittag. Mein Name ist Holly Brach. Schön, dass ihr dabei seid. Euch einen zauberhaften Tag.
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Sie heißt nicht Linda, sondern Maite Kelly. Und sie ist drangegangen, nicht nur ans Telefon, sondern auch schon hier bei uns im Haus, hier bei Radio Schlagerparadies. Wir freuen uns, dass sie den Weg zu uns gefunden hat. Ihr Terminkalender ist pickepacke voll. Umso interessanter wird es auch sein, mit ihr über ihr neues Album zu reden. Das wird auf jeden Fall eine interessante Sache. Ich habe aber noch etwas anderes und da gehen wir in eine ganz andere Richtung. Da kommen wir zu Sprichwörtern und meinem Kollegen Andreas Müller. Der hat so ein Faible dafür, für Sprichwörter, für ja so geflügelte Worte, wie es so schön heißt. Und einen hat er mal wieder ausgekramt und ich war sehr gespannt, was er mir zu dem Thema erzählen konnte, wenn man sagt, dass man sich etwas aus den Rippen schneiden kann. Oder soll ich mir das aus den Rippen schneiden? Was er dazu gehört hat oder was er dazu rausbekommen hat, darüber reden wir gleich hier. Jetzt ist Noel Terhorst dran mit seinem aktuellen Titel. Jetzt bist du wieder hier.

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1: sich etwas aus den Rippen schneiden. Wenn ich für euch nach Redensarten und Sprichwörtern Ausschau halte, dann muss ich eigentlich nie lange suchen. Da gibt's so viel Interessante, die ich euch vorstellen kann. Es ist auch nie schwer, etwas darüber zu erzählen. Ich muss mir also nichts aus den Rippen schneiden, wie man so schön sagt. Seht ihr, schon wieder ganz beiläufig eine gefunden. Etwas aus den Rippen schneiden oder auch leiern, also sich mit etwas schwer tun, kennen wir alle. Die Redensart stammt übrigens nicht aus einer gut sortierten Metzgerei mit Trippchen in der Auslage und auch nicht aus der Schönheitschirurgie, wo sich so manche Frau aus vermeintlich ästhetischen Gründen schon mal die ein oder andere Rippe entfernen lässt, nur um eine schmalere Taille zu bekommen. Um zu erfahren, wo der Ursprung nun wirklich liegt, müssen wir nur ins Alte Testament schauen. Denn da wird beschrieben, wie Gott ohne Mühe Eva aus einer Rippe von Adam erschaffen hat. Also eine durchaus doch positive Geschichte. Der negative Beigeschmack kam erst später, um genau zu sein, im düsteren Mittelalter. Hier wurde der Sinn ins Negative verdreht und die Redensart benutzt, um zu beschreiben, wie schwer es doch ist, etwas herzustellen oder zu bekommen. Also Drama, Drama, Drama. Und das hat sich bis heute nicht geändert. Da geht es dann zum Beispiel um Geld und die Frage, wo es herkommen soll, oder um fehlende Lösungen für unzählige Probleme. Dabei wird dann gerne alles dramatisiert, als müsste man sich opfern und tatsächlich ein Teil von sich selbst geben. Genau so, als müsste man sich etwas aus den Rippen schneiden.
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gute Laune Musik hier bei Radio Schlagerparadies um kurz nach halb eins. Und wir haben ja fast alle von uns so einen bestimmten Schlager, den man braucht, wenn man Herzschmerz hat, wenn es einem wirklich nicht gut geht, und auch so einen Motivationsschlager. All das haben wir parat. Und auch der Kevin aus Koblenz, der hat mir in die Gruß- und Wunschbox geschrieben, dass auch er seinen Motivationstitel hat. Das sind die Mädchen von Hi Tabu. Und damit motiviert er auch Beto, Olli, Christian und Hisham auf der Baustelle. Denn trotz des Wetters muss es weitergehen. Na dann, frohes Schaffen.

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0: Товарищ шериф, между прочим, Верховный Совет не имеет ничего против гастролей господина Линденберга в ГДР.
1: Tja, das waren noch Zeiten. Probleme gibt's heute auch noch, aber um die kümmern wir uns heute mal nicht. Radio Schlagerparadies am Dienstagmittag.

Ja, in der kommenden Stunde werde ich mit ihr live über und ja, mit Maite Kelly reden, was sie zu erzählen hat. Ich bin ganz gespannt und freue mich drauf. Hier ist Radio Schlagerparadies und hier ist jetzt mal Stereo Act.

0: Ich hoffe, auch bei euch ist alles okay, denn es ist jetzt 13 Uhr.
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2: Ich bin Katrin Müller. Ob die Mineralölkonzerne den Tankrabatt an die Verbraucher weitergeben, lässt sich nach Einschätzung des Bundeskartellamts nicht schnell beurteilen. Man werde irgendwann wissen, ob die Steuersenkung an Verbraucher weitergegeben worden sei, sagte der Präsident des Amts Andreas Mund im öffentlich-rechtlichen Rundfunk. Das Münchner IFO-Institut sieht hingegen beim Tankrabatt in den ersten 3 Tagen nur eine unvollständige Weitergabe an den Zapfsäulen. Nach der Amokfahrt in Leipzig ist die Innenstadt weiter abgesperrt. Viele Menschen haben an der Stelle, an der gestern ein Autofahrer in die Fußgängerzone gefahren war, Kerzen aufgestellt und Blumen niedergelegt. 2 Menschen starben bei der Amokfahrt des 33-Jährigen, viele weitere wurden verletzt.
3: Einen politischen oder religiösen Hintergrund für die Tat schließt die Polizei zurzeit aus. Es bleibt also die Frage, warum hat der 33-Jährige das getan? Um dem nachzugehen, ermitteln Polizei und Staatsanwaltschaft heute weiter. Nach dpa-Informationen war der 33-jährige Fahrer des Autos Polizei bekannt, allerdings nicht wegen ähnlicher Taten. Fiona Reinhardt, Nachrichtenredaktion.
2: Allmählich beginnt die Urlaubszeit und neben Benzin und Diesel hat sich auch Kerosin stark verteuert. Die großen Reiseveranstalter wollen ihre Kunden für gebuchte Reisen aber nicht nachträglich zur Kasse bitten. Das berichten TUI, Altours und der Tour dem Tagesspiegel in einer Umfrage. Für zukünftige Buchungen könnte es allerdings teurer werden.
4: Veranstalter können den Reisepreis tatsächlich nachträglich erhöhen. Und zwar dann, wenn es im Vertrag steht und gestiegene Kosten wie Kerosin es nachweislich erfordern. Ein solcher Aufschlag muss aber spätestens 20 Tage vor der Reise mitgeteilt werden. Die Preise für Kerosin steigen aktuell, deshalb könne man nicht ausschließen, dass die Buchungen teurer werden. Auch Sorgen vor einem Mangel an Kerosin stehen im Raum. Wenn Flüge deshalb im Sommer gestrichen werden müssen, werde man die Kunden umgehend informieren, heißt es. Thomas Bremser, Nachrichtenredaktion.
2: Einen Memmingen im Allgäu vermisster 14-Jähriger ist mutmaßlich Opfer eines Gewaltverbrechens geworden. Nach dem Fund der Leiche des Jugendlichen sei der Verdächtige nach Polizeischüssen gestorben, teilten Polizei und Staatsanwaltschaft mit. Die Obduktion der Leiche des 14-Jährigen hat demnach eine Gewalteinwirkung bestätigt. Bei dem Verdächtigen handelt es sich um einen 37-Jährigen. Bei seiner Verfolgung sei dieser mit einem Messer auf die Beamten zugegangen. Daraufhin hätten die Polizisten auf den Mann geschossen und ihn mehrfach getroffen, hieß es.
1: Das Wetter für Deutschland.
2: Die aktuelle Vorhersage des Deutschen Wetterdienstes. Vom Südwesten bis in die Mitte ziehen kräftige Regenschauer durch. Vereinzelt sind auch Gewitter dabei. Das Ganze bei 19 bis 25 Grad maximal. Im Norden und Nordwesten dagegen heiter bis wolkig und trocken. Im Osten und Nordosten kann es hier und da noch tröpfeln. Der Regen zieht aber später ab. Die Temperatur steigt in der Nordhälfte auf 12 bis 19 Grad. Morgen von Ostfriesland bis zur Ostsee aufgelockert und meist trocken. Sonst eher regnerisch. In der Mitte und im Süden teils kräftige Schauer und Gewitter.
5: 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In dieser Stunde mit Maite Kelly hier im Live-Interview. Ich freue mich drauf. Mein Name ist Holly Brach.
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0: Genau so hört er sich an, der Dienstagmittag hier bei Radio Schlagerparadies. Und bevor ich gleich hier Maite Kelly im Studio begrüßen kann, seid ihr noch mal dran. Ihr und eure Lieblingsschlager, die Nathalie hat mir aus Mettmann geschrieben, das ist in der Nähe von Düsseldorf. Und sie grüßt mal ganz lieb ihre Mama und das mit Rosanna Rocci.
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0: Interview.
1: So, jetzt habe ich sie hier.
0: Ich freue mich, hier zu sein.
1: Maite Kelly ist hier bei mir. Schön, dass du da bist. Radio Schlagerparadies freut sich.
0: Ich freue mich auch, hier zu sein. Wir haben uns viel zu lange nicht hier von Angesicht zu Angesicht gesehen, wegen Corona. Und jetzt bin ich wieder da.
1: Ja. Maite, wenn der heutige Tag ein Song wäre, eher Ballade oder eher gute Laune-Hit?
0: So ein schöner Mittempo ist auch was Schönes. Also gerade mit deiner Chefin hatte ich so ein Frau-zu-Frau-Gefühl, so dieses schöne, es hat eigentlich, ich habe sogar, meistens gibt es bei euch Kaffeekuchen. Mhm. Ich bin spät angekommen, deswegen gab es noch keinen Kuchen, aber es fühlte sich so an, als hätten wir Kuchen zusammen gegessen.
1: Maite, wir sind ja schon fast bei der Musik angekommen. Also wir sind bei deinem neuen Album, das hast du dabei. Ab Freitag gibt's das im Handel, das heißt 24/7. Wenn du das Album so mit kurzen Worten beschreiben würdest, vielleicht drei, welche würdest du wählen?
0: Es ist ein Album von Frau zu Frau. Deswegen gibt's auch einen Song, der heißt von Frau zu Frau. Mir war es sehr, sehr wichtig, bei uns Frauen gibt's keinen 9-to-5. Es gibt auch keinen Minijob und es gibt auch keine Halbzeit. Mhm. Ja, bei uns Frauen, wir sind immer voll und ganz für jeden da. Wir sind voll und ganz Frau, wir sind voll und ganz Mama, wir sind voll und ganz Mitschwester. Aber ich würde sagen, es ist das sinnlichste Album, den ich bis jetzt als Werk herausgebracht habe. Ich habe immer hin mal wieder sinnliche Lieder gemacht, aber noch nie hatte ich ein Gesamtalbumswerk mit so vielen sinnlichen Liedern. Und ich wollte das eigentlich hauptsächlich nicht nur für mich, sondern auch für andere Frauen schreiben.
1: Das erste Statement in dieser Richtung hast du ja schon gesetzt mit der ersten Auskopplung, der Morgen danach. Mhm. Übrigens 11 Wochen auf Platz 1 der konservativen Charts. Damit hast du mal Helene von der Pole Position geholt. Die schaffte es nur 10 Wochen, ist aber auch schon eine Weile her.
0: Ist natürlich ein Wahnsinnsrekord und natürlich aus der sportmännischen Sicht als Schreiberin ist es natürlich unfassbar, weil das ein unglaublicher Song ist, atemlos, ist klar. Aber wenn es darum geht, jetzt meine Mitkollegin irgendwie, ich finde auch diesen Satz von Thronstoßen ganz, ganz schlimm. Weil
1: Pole Position.
0: Pole Position. Du hast es nicht gemacht, ich meine, andere haben es gesagt. Aber ich würde sagen, es ist vielleicht ganz gut für die jungen Leute, für die jungen Generationen zu merken, es gibt noch Rekorde, die man brechen kann. Und das ist auch wichtig, dass man einfach auch Träume hat und Ziele hat. Das war nicht der Vorsatz von mir. Ich habe nur gedacht, ich will einfach einen Knaller von Song schreiben, dass der dann auch so geknallt hat, so eine Bombe von Song werden würde. Das hat das Publikum letztendlich auserkoren und sie sind die Hörer und sie sind die Wähler, die letztendlich euch dazu zwingen, das so lange zu spielen.
1: Hast du nicht irgendwann den Moment gehabt, da wo du gedacht hast, genau so soll es klingen, das ist was Besonderes oder das wird was Besonderes?
0: Natürlich, beim Entstehen merkt man, man schafft was Besonderes, aber man weiß ja nie in dem Moment, ob es für andere auch so ist. In dem Moment bleibt man auch bei diesem Gefühl und als es dann fertig war, haben wir gewusst, nicht mehr anfassen. So irgendwie, das hatte Magic. Beim Schreiben wussten wir auch so, irgendwie ist es verrückt, was wir gerade hier machen, weil selten, also noch nie habe ich einen Song gehört, meistens wird beschrieben, wie man sich kennenlernt, am Abend vorher. Selten wurde erzählt, wie es am Morgen danach aussieht. Und das war der erste Ansatz und dass der bei den Menschen so einen Kurzfilm herauskitzeln würde, damit habe ich nie mehr gerechnet, aber ich habe es gehofft.
1: Ganz kurze Antwort zu der Frage, die Bild-Zeitung hat geschrieben, so versext klang sie noch nie. Wie hast du das aufgenommen?
0: Ich habe es nicht persönlich genommen, das ist die Analyse der Bild-Zeitung mit deren Wordings und ich habe geschmunzelt und ich kann den aber auch nicht widersprechen. In den Song sage ich eigentlich nicht viel, ich beschreibe alles nur und ich glaube, das ist auch ein Song über eine unfassbare Nacht und somit liegen die ja nicht falsch. Ich klang vielleicht noch nie so auf dieser Weise, weil vielleicht ich noch nie so einen Song auch geschrieben habe. Und das ist okay, wenn sie so schreiben. Hauptsache, es bleibt beim Song.
1: Wir hören mal rein.

0: So klingt sie, Maite Kelly, und ihr absoluter Supersong. Maite Kelly ist hier bei mir. Wir haben gerade über dieses Lied gesprochen. Gibt's irgendeinen Motor, dass du jetzt so ein erotisches Album, sinnliches Album rausgebracht hast? Also Liebeskummer wird's nicht sein.
1: Nee, ich habe egal in welcher Phase mein Leben, tatsächlich sinnliche Lieder schreiben können. Ich hatte schon sehr lange aber das Bedürfnis, ein ganzes Album, nur mich mit den Facetten dieses Gefühles, ob das, weil zum Beispiel Hingabe ist ein ganz eigenes, also Romantik ist zum Beispiel ein ganz eigenes Gefühl als Leidenschaft, als Lust und Feuer. Man kann niemanden niemals geküsst haben und man hat romantische Gefühle. Somit war das nie gegeben, ob ich Liebeskummer hatte oder nicht. Ich konnte immer mich diese sinnlichen Themen widmen. Das ist mein Handwerk, ja. Also es ist nicht bestimmt durch meine privaten Launen. Ich glaube nur, dass ich sehr lange den Mut haben wollte, so ein Werk anzugehen. Nur hatte ich bis dato vielleicht nicht den Mut dazu. Und jetzt habe ich gedacht, es gibt kein perfektes Timing. Ich habe damals gab es Corona. Dann habe ich gedacht, nee, ich brauche ein Album der Leichtigkeit. Und dann kam der Krieg mit Ukraine und da habe ich gedacht, ich kann jetzt nicht mit so einem erotischen Werk rausgehen. Und dann habe ich jetzt gemerkt, egal was ich tue, es gibt kein perfektes Timing. Und ich kann nicht warten, bis das Zeitpunkt richtig ist. Und dann war das so, dass ich einfach nicht anders konnte. Ich musste für mich künstlerisch und auch als Schreiberin, musste ich diese Reise angehen.
0: Mhm. Wenn jetzt jemand das Album das erste Mal hört, was sollte er dabei fühlen? Oder sie?
1: Sich selbst. Also der Mann ist auch eingeladen mitzuhören. Ich finde, sie sollte auf jeden Fall eigentlich mich dabei vergessen und eigentlich nur noch sich selber fühlen. Ob das Erinnerungen sind, ob das Fantasien sind, ob das vielleicht sogar Inspirationen sind. Es soll, also der Hörer oder die Hörerin, sie sollen sich selbst, ihre eigene Bildlichkeit, ihre eigene, ich würde sagen, ihre eigene innere Welt dabei auch also reinhören. Also eigentlich, indem sie mir zuhören, hören sie eigentlich in ihr eigenes Seelenbild rein.
0: Okay. Welches Lied freust du dich als erstes, das jetzt wirklich live mal zu performen?
1: Geht doch und Es ist viel zu geil zu gehen. Das sind so zwei Hymnen, die ich beim in der Pre-Listing-Event gemerkt habe, die Leute hat es wirklich aus den Stühlen gerissen.
0: Okay, wir hören jetzt aber mal das Lied Frei, auch das aus deinem neuen Album, und die Hörer dürfen selbst mal entscheiden, wie sie das finden.

0: Das ist Radio Schlagerparadies am Dienstagmittag, kurz nach 2:30. Und ich habe Maite Kelly noch hier im Studio. Und Maite, wir machen jetzt ein ganz schnelles Ratespiel oder ein ganz schnelles Frage-Antwort-Spiel.
1: Ich versuche so kurz wie möglich es kurz zu halten.
0: Wir legen mal einfach los. Mal sehen, wie weit wir kommen.
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0: Kaffee oder Tee?
1: Kaffee.
0: Früh aufstehen oder lange wach bleiben?
1: Lange wach bleiben.
0: Bühne oder Studio?
1: Wow. Ich bin Songwriterin. Das ist, ja, ich glaube, wenn ich nicht mehr die Bühne habe, werde ich immer im Studio bleiben.
0: Bauchgefühl oder Kopfentscheidung?
1: Wenn es um Inspirationen geht, ist der Bauch besser. Wenn es um Kohle geht, ist Kopf besser. Rechnen ist schon mal was Gutes.
0: Chaos oder perfekte Planung?
1: Chaos kann auch Glück bringen.
0: Tanzen im Wohnzimmer oder Spaziergang in Ruhe?
1: Tanzen im Wohnzimmer mit Freunden.
0: SMS schreiben oder Sprachnachrichten schicken?
1: Kommt auf die Länge an. Ab 1 Minute wird's anstrengend.
0: Glamour-Outfit oder Jogginghose?
1: Jogginghose.
0: Liebe mit Risiko oder Sicherheit ohne Kribbeln?
1: Nee, das gibt's bei mir nicht. Wenn, dann volles Risiko.
0: Erste Idee im Kopf behalten oder alles nochmal komplett umwerfen?
1: Erste Idee ist oft der beste. Aufschreiben, Option, Plan B, Plan C. Manchmal kann auch Z der bessere Plan sein. Deswegen aber niemals das erste verwerfen.
0: Lieber ein perfekter Song oder ein ehrlicher?
1: Ein ehrlicher.
0: Das war's. Maite, vielen Dank. Das ging ja
1: doch
0: mal ganz schön schnell.
1: Ging doch.
0: Maite, dein aktueller Song heißt Ein Kuss in Paris.
1: Ja.
0: Warum Paris?
1: Weil ich als Kind da gelebt habe ein ganzes Jahr. Und meine erste Begegnung mit dem Schlager, den Chanson-Schlager, war tatsächlich Gainsbourg. Ich habe ihn in einer Probe gesehen. Mhm. Und ich habe es nicht verstanden. Da geht dann so ein kleiner Mann auf die Bühne und auf einmal geht das Spotlight an. Ich dachte, wo hat er sich denn verlaufen? Und dann schaut er raus und sagt, alors, on va commencer au quoi? Und dann fängt er an, je sais. Und da war ich so erstarrt und dann habe ich da ab dem Moment verstanden, was Charisma bedeutet. Was es bedeutet, wenn ein Mensch einen ganzen Raum in Spannung versetzen kann. Und das habe ich bis heute nicht vergessen. Und in Paris zwischen der Seine und den Museen und den Straßen, Clochard und der Poesie und den je ne sais quoi, habe ich, glaube ich, viel mehr, es hat mich viel mehr als Schaffensfrau geprägt, als ich mir wahrscheinlich bewusst bin. Das merke ich immer so zwischendurch in meinen Liedern, dass ich merke, oh, da ist das der französische Einfluss.
0: Dann hören wir jetzt das Lied genau mal an. Hier ist Ein Kuss in Paris, Maite.

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0: Hier ist Gitte und im Radio und jetzt habe ich sie am Mikrofon immer noch, Maite Kelly. Ich freue mich wirklich, dass du hier bist.
1: Ich auch.
0: Wir haben tolle Gespräche, auch die, die ihr jetzt nicht so hört. Aber Maite, du hast jetzt das neue Album am Start, das kommt am Freitag raus.
1: Ja.
0: Worauf freust du dich in den nächsten Monaten am meisten?
1: Wir gehen auf große Sommertour mit meiner Band. Letzten Sommer habe ich zum ersten Mal, man hat mich immer davon abgeraten, bloß keine Sommershows, die Haare könnten irgendwie wegfliegen, du könntest nass werden. Und da habe ich gesagt, wieso, die Haare sind, die sind Haarteile, das sind sowieso nicht meine, was soll denn passieren? Wenn es wegfliegt, dann kann sie jemand einfangen und mir zurückbringen. Also, sie waren teuer, aber... Da stirbt doch keiner dran. Und wenn ich nass werde, dann genieße ich jeden Tropfen auf meiner Haut. Nichts ist so schön wie das Publikum ja auch. Nichts ist so schön wie der Sommerregen. Und dann hatte ich einen unglaublichen Sommer. Und ich freue mich jetzt auf weitere Konzerte. Und all das ist eher der Warm-up. Wir sind mit einem kleinen, also ein Viertel meines Teams, machen wir diese Sommershows. Und da geht's jetzt schon richtig ab. Und dann vorbereite ich die große Arena-Tour. Da sind wir 80 Mann auf Tour. Und anscheinend läuft das so gut mit den Tickets. Die Leute müssen sich beeilen, weil ich wir tatsächlich jetzt gerade uns überlegen, wie sollen wir, wir wollen ja keine Fans enttäuschen, dass da keine Tickets mehr sind. Aber anscheinend, und dafür bin ich sehr dankbar, das passiert nicht oft, dass eine Tournee jetzt schon, dass die Menschen so viel Vertrauen in einen setzen. Aber ich glaube, mittlerweile wissen die Leute, so jeckig wie ich bin, bin ich eigentlich gar nicht. Ich bin auch zwar immer jeckig, klar, aber ich meine es ernst. Und in meiner Show bekommen sie Leute 200% und sie bekommen Qualität, doppelt so viel Qualität, wie sie dafür, als was sie bezahlt haben. Das ist immer mein Versprechen. Und ich gehe ja nicht alleine. Mein ganzes Team ist dabei und es sind alles Handwerker. Und das Vertrauen, also ich sage immer, ihr sponsert das Mini-Kulturamt der Selbstständigen. Und somit in doppelter Sicht trage ich Verantwortung, dem Publikum gegenüber das Beste und Qualität zu geben, was sie auch wirklich verdienen. Und meinen Leuten gegenüber auch eine Chance zu geben, ihr ganzes Talent, ihr ganzes Können auch auf der Bühne zu zeigen.
0: Wer Maite live mal erleben will, sollte es unbedingt schauen. Schaut im Internet nach, ihr findet Karten, noch wenige Karten, also solltet ihr
1: euch tummeln. Ja, es geht momentan anscheinend gerade jetzt sehr schnell. Ja. Das ist jetzt keine Werbemasche, das ist einfach Fakt. Ich habe jetzt Gespräche, weil wir überlegen müssen jetzt, wenn das so weitergeht, wie wir das lösen können, dass da nicht Leute sagen, warum gibt es keine Tickets mehr. Aber das ist natürlich ein Luxusproblem, für die ich gerade unfassbar dankbar bin. Das ist mir seit Corona nicht passiert.
0: Mhm.
1: Und du weißt, es ist ja als Frau, du hast ja immer die Presse im Hals, die irgendwas schreibt, was gar nicht stimmt. Und das ist Gott sei Dank, ist es auch so bis jetzt. Aber ich kann nicht sagen, es wundert mich, trotz all dieser Falschaussagen, dass Menschen trotzdem Vertrauen haben und wissen, weil sie vielleicht mich doch im Inneren wirklich kennen, sie wissen, auf Maites Verlass, sie wird da sein und sie gibt uns eine Show, die doppelt so geil ist, wie wir es erhofft haben. Und das ist, glaube ich, für mich sehr berührend. Es ist Ansporn. Und wir sind jetzt schon dran, dafür zu sorgen, dass es die Show meines Lebens wird.
0: Ich bin gespannt. Ich werde mir garantiert diese Show anschauen. Ihr solltet das ausmachen. Maite, es war wirklich schön. Es war ehrlich und mit viel Herz.
1: Kann ich anders.
0: Und genau so. Deswegen
1: ich komme wieder.
0: Lieben sich deine Fans. Du hast dir die Zeit genommen. Vielen Dank dafür. Ja. 24/7 heißt das neue Album. Ich wünsche dir viel Erfolg.
1: Danke,
0: volle
1: dir.
0: Hallen. Und wir freuen uns, wenn du wieder bei uns bist.
1: Und ich will Danke sagen an euch, weil... ich denke immer an euch 24/7. Also wenn ich Musik mache, denke ich immer an mein Publikum. Ich will euch immer wieder überraschen. Aber es ist wirklich berührend zu wissen, ich gehe mein Leben nicht allein. Ich bin nicht allein. Wir sind eine Gemeinschaft und durch Musik bleiben wir verbunden.
0: Und mit dem perfekten Lied, viel zu geil zu gehen.
1: Genau.
0: Danke ich dir, Maite.

Tja, dem kann ich mich nur anschließen, für zu geil zu gehen. Und dennoch muss ich meinen Platz räumen, denn mein Kollege Jan Kunert macht hier gleich mit euch weiter. Er führt euch entspannt und gut gelaunt durch den Nachmittag. Ich darf mich fürs Zuhören bedanken, auch an Maite Kelly nochmal dieses tolle Interview. Ihr dürft gespannt sein, was bei Social Media ihr noch erleben und hören wird. Mein Name ist Holly Brach. Kommt gut in den Nachmittag, meine Lieben.

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2: Ich bin Katrin Müller. Ob die Mineralölkonzerne den Tankrabatt an die Verbraucher weitergeben, lässt sich nach Einschätzung des Bundeskartellamts nicht schnell beurteilen. Man werde irgendwann wissen, ob die Steuersenkung an Verbraucher weitergegeben worden sei, sagte der Präsident des Amts Andreas Mund im öffentlich-rechtlichen Rundfunk. Das Münchner IFO-Institut sieht hingegen beim Tankrabatt in den ersten 3 Tagen nur eine unvollständige Weitergabe an den Zapfsäulen. Nach der Amokfahrt in Leipzig ist die Innenstadt weiter abgesperrt. Viele Menschen haben an der Stelle, an der gestern ein Autofahrer in die Fußgängerzone gefahren war, Kerzen aufgestellt und Blumen niedergelegt. 2 Menschen starben bei der Amokfahrt des 33-Jährigen, viele weitere wurden verletzt.
3: Einen politischen oder religiösen Hintergrund für die Tat schließt die Polizei zurzeit aus. Es bleibt also die Frage, warum hat der 33-Jährige das getan? Um dem nachzugehen, ermitteln Polizei und Staatsanwaltschaft heute weiter. Nach dpa-Informationen war der 33-jährige Fahrer des Autos Polizei bekannt, allerdings nicht wegen ähnlicher Taten. Fiona Reinhardt, Nachrichtenredaktion.
2: Allmählich beginnt die Urlaubszeit und neben Benzin und Diesel hat sich auch Kerosin stark verteuert. Die großen Reiseveranstalter wollen ihre Kunden für gebuchte Reisen aber nicht nachträglich zur Kasse bitten. Das berichten TUI, Altours und Der Tour dem Tagesspiegel in einer Umfrage. Für zukünftige Buchungen könnte es allerdings teurer werden.
4: Veranstalter können den Reisepreis tatsächlich nachträglich erhöhen. Und zwar dann, wenn es im Vertrag steht und gestiegene Kosten wie Kerosin es nachweislich erfordern. Ein solcher Aufschlag muss aber spätestens 20 Tage vor der Reise mitgeteilt werden. Die Preise für Kerosin steigen aktuell, deshalb könne man nicht ausschließen, dass die Buchungen teurer werden. Auch Sorgen vor einem Mangel an Kerosin stehen im Raum. Wenn Flüge deshalb im Sommer gestrichen werden müssen, werde man die Kunden umgehend informieren, heißt es. Thomas Bremser, Nachrichtenredaktion.
2: Einen Memmingen im Allgäu vermisster 14-Jähriger ist mutmaßlich Opfer eines Gewaltverbrechens geworden. Nach dem Fund der Leiche des Jugendlichen sei der Verdächtige nach Polizeischüssen gestorben, teilten Polizei und Staatsanwaltschaft mit. Die Obduktion der Leiche des 14-Jährigen hat demnach eine Gewalteinwirkung bestätigt. Bei dem Verdächtigen handelt es sich um einen 37-Jährigen. Bei seiner Verfolgung sei dieser mit einem Messer auf die Beamten zugegangen. Daraufhin hätten die Polizisten auf den Mann geschossen und ihn mehrfach getroffen, hieß es.
1: Das Wetter für Deutschland.
2: Zum Wetter, die aktuelle Vorhersage des Deutschen Wetterdienstes. Vom Südwesten bis in die Mitte ziehen kräftige Regenschauer durch, vereinzelt sind auch Gewitter dabei. Das Ganze bei 19 bis 25 Grad maximal. Im Norden und Nordwesten dagegen heiter bis wolkig und trocken. Im Osten und Nordosten kann es hier und da noch tröpfeln, der Regen zieht aber später ab. Die Temperatur steigt in der Nordhälfte auf 12 bis 19 Grad. Morgen von Ostfriesland bis zur Ostsee aufgelockert und meist trocken, sonst eher regnerisch. In der Mitte und im Süden teils kräftige Schauer und Gewitter.
0: 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Dienstagnachmittag, 14 Uhr. Stressfrei. Das bleiben wir hoffentlich auch die nächsten 4 Stunden. Ich bin Jan Kunert. Schön, dass ihr mit dabei seid.
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Bernhard Brink bei Radio Schlagerparadies. Schön, dass ihr mit dabei seid an diesem Dienstag. Ja, ich bin mal ausnahmsweise für euch heute und kommenden Dienstag hier bei Stressfrei am Start und freue mich sehr auf die nächsten vier Stunden. Heute, ja, der 5. Mai, internationaler Hebammentag ist heute und ja, der wird weltweit gefeiert, um die wichtige Arbeit von Hebammen zu würdigen. Das machen wir auch. An dieser Stelle der Gruß geht raus an alle Hebammen. Was für ein toller Beruf und was wären wir ohne euch? Aber wir haben natürlich in den nächsten vier Stunden ganz, ganz viel mit dabei zwischen 14 und 15 Uhr. Also in dieser Stunde geht es dann bei uns auch gleich um den Sport. Da steht ja einiges an in dieser Woche. Und was ich nicht vergessen darf, das sind natürlich die größten Hits des deutschen Schlagers hier bei Radio Schlagerparadies. Gerrit Herricks habe ich jetzt für euch, wo immer du bist. Kommt gut in den Nachmittag. An diesem Dienstag hier mit Radio Schlagerparadies.

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Wenn es Richtung Mai geht, dann geht es im Sport und gerade bei den Fußballfans immer so richtig rund. Da stehen die Entscheidungen an. Gut, die deutsche Meisterschaft, die war schon wieder im April entschieden, der FC Bayern. Die Champions League steht an und da dreht sich morgen natürlich alles um das Topspiel Bayern München gegen Paris Saint-Germain. Was war das für ein Hinspiel, der absolute Knaller. Ja, und ob die Bayern das 5:4 aufholen, wir sprechen gleich mit Herbert Piede aus unserer Sportredaktion. Und am Wochenende, und da geht mein Glückwunsch natürlich auch nochmal raus an alle Schalker, endlich wieder zurück und wir haben endlich wieder das große Derby BVB gegen S04. Jetzt habe ich Wunschmusik für euch bei Radio Schlagerparadies. Post habe ich bekommen vom Philipp aus Mühlhausen. Er grüßt alle Zuhörer, alle Schlagerfreunde und vor allem grüßt er an die beste Mutti auf dieser Welt mit Uta Bresan und du warst jede Träne wert. Jetzt bei uns 20:02 bei Radio Schlagerparadies.

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1: Ja, und die Münchner Bayern, die spielen morgen in der Allianz Arena gegen Paris Saint-Germain um den Einzug ins Finale der Champions League. Und wer dort ihr Gegner sein wird, das entscheidet sich heute Abend. Hallo Herbert Pfiede aus unserer Sportredaktion.
2: Grüß dich, Jan. Ja, am heutigen Abend richtet sich der Blick der Fußballwelt nach London. Im Emirates Stadium empfängt der FC Arsenal den spanischen Topclub Atletico Madrid zum Rückspiel im Halbfinale der UEFA Champions League. Wer ins Endspiel einziehen wird, ist nach dem 1:1 im Hinspiel noch völlig offen. Arsenal geht mit Rückenwind in die Partie. Die Mannschaft überzeugt derzeit vor allem durch ihre starke Heimform und ein dominantes Ballbesitzspiel. Trainer Mikel Arteta setzt auf hohes Pressing und kreative Offensivaktionen. Ganz anders der Ansatz der Gäste aus Spanien. Atletico Madrid unter Coach Diego Simeone steht traditionell für eine kompakte Defensive und schnelles Umschaltspiel. Gerade in K.O.-Spielen hat sich diese taktische Disziplin oft als entscheidender Vorteil erwiesen.
1: Ja, das hört sich richtig spannend an. Also Herbert, würdest du sagen, heute Abend leichter Vorteil für die Spanier?
2: Das hängt davon ab, ob Arsenal seine spielerische Überlegenheit in Tore ummünzen kann oder ob Atletico mit seiner Erfahrung und Effizienz die Partie kontrollieren wird. Man darf ein enges, taktisch geprägtes Duell erwarten, in dem Kleinigkeiten den Ausschlag geben könnten. Wir dürfen uns auf alle Fälle auf einen intensiven Fußballabend in London freuen. Anstoß ist um 21 Uhr live zu sehen bei Amazon Prime.
1: Ja, das wird richtig, richtig spannend. Mein persönlicher Tipp ist 3-0 für Atletico. Warum, weiß ich auch nicht. Ich hoffe es einfach, diesen verrückten Simeone im Endspiel zu sehen. Dann natürlich und hoffentlich gegen Bayern München am morgigen Abend geht es dann für die Jungs von Trainer Company gegen Paris Saint-Germain im Rückspiel.
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0: Wunderbarer Titel von Nick P. und sein Berlin, auch schon 14 Jahre alt mittlerweile dieser Song, und ja, bin ein großer Fan von Nick P. und seiner Musik. Schön, dass ihr mit dabei seid, und ich hoffe, ihr seid stressfrei an diesem Dienstag unterwegs. Für viele geht's ja jetzt auch schon glücklicherweise wieder Richtung Feierabend, kurz nach 2:30 am Wochenende. Da geht der Blick nach Wien. Es steht der ESC, der Eurovision Song Contest, an. Wir haben ja unsere Sarah Engels von deutscher Seite, die wir ins Rennen schicken und natürlich alle Daumen drücken. Aber es gibt auch eine echte Sensation zum ESC in Wien. Was es damit auf sich hat, das erzähle ich euch gleich. Vorher habe ich die Mountain Crew für euch.
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Die Mountain Crew bei Radio Schlagerparadies. Ja, und gerade habe ich es schon gesagt, am Wochenende, da startet der ESC in seine Woche. Da wird ja eine Woche lang nicht nur geprobt, sondern es gibt eben auch ganz, ganz viele Shows, bevor es dann am kommenden Samstag, also Samstag in einer Woche, das große Finale gibt. Und einen ganz besonderen Auftakt wird es geben für einen der größten Musikabende Europas. Weltstar Vicky Leandros eröffnet nämlich am Dienstag, den 12. Mai, das erste Halbfinale des Eurovision Song Contest 2026 in der Wiener Stadthalle mit ihrem Welthit L'amour est bleu, ja, in einem komplett neuen Arrangement. Und die Songauswahl, die ist kein Zufall. Die deutsch-griechische Musiklegende, die ja über 55 Millionen Tonträger verkauft hat, die erreichte bei ihrer ersten ESC-Teilnahme 1967 in Wien mit L'amour est bleu den 4. Platz. Sie freut sich sehr, hat sie gesagt, nach Wien zurückzukehren, wo mit ihrem ersten oder mit ihrer ersten Teilnahme am Grand Prix ja alles begann. Hat ja bekanntlich eine Weltkarriere hingelegt und zweimal hat sie insgesamt am ESC teilgenommen, nämlich nach 1967 gelang ihr dann 1972 in Edinburgh mit der Hymne Abritoire dann der Sieg. Was für eine Musiklegende. Und jetzt habe ich einen ganz besonders schönen Titel von ihr rausgesucht. Vicky Leandros, ich liebe das Leben bei Radio Schlagerparadies.

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mich an. Ja, anrufen könnt ihr mich jetzt nicht, aber ihr könnt euch oder mir eure Musikwünsche natürlich zukommen lassen und das ja über die unterschiedlichsten Wege hier bei Radio Schlagerparadies. Zum einen natürlich über unsere kostenfreie App. Einfach die Grüße, den Musikwunsch eintragen oder unter der 06805699110 gerne auch per WhatsApp Sprachnachricht. Geschrieben hat mir der Gerald Weiß, der kommt aus Amberg in der schönen Oberpfalz, hört uns über DAB, grüßt alle Hörer und das gesamte Team von Radio Schlagerparadies macht weiter so. Super Sender, danke fürs Kompliment, lieber Gerald, und deinen Wunschtitel, den erfüllen wir gerne. Das ist auch eine Schlagerlegende. Christina Bach und das Tagebuch einer Chaos Queen.

0: Und jetzt haben wir es 15 Uhr.
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2: Ich bin Thomas Bleskin. Das IFO-Institut sieht beim Tankrabatt in den ersten Tagen nur eine teilweise Weitergabe an den Zapfsäulen. Beim Diesel seien von 17 Cent Steuersenkung je Liter im Schnitt nur 4 Cent angekommen, bei Superbenzin rund 12 Cent hieß es. Grundlage ist ein Vergleich der Spritpreise in Deutschland und Frankreich. Die Branche widerspricht, der Rabatt werde voll weitergegeben. Kerzen, Blumen und stille Anteilnahme prägen heute das Bild in der Leipziger Innenstadt nach der tödlichen Amokfahrt. Während die Stadt der Opfer gedenkt, laufen die Ermittlungen weiter.
3: Was genau den Mann dazu brachte, mit seinem Auto durch die Fußgängerzone zu rasen, ist weiter unklar. Von einem politischen oder religiösen Motiv gehen die Ermittler aktuell aber nicht aus. Bei der Amokfahrt waren 2 Menschen getötet und viele teilweise schwer verletzt worden. Die Stadt Leipzig will nun auch prüfen, ob die Sicherheitsvorkehrungen in der Innenstadt ausreichen. Der Täter konnte offenbar ohne Hindernisse wie etwa Poller in die Fußgängerzone hineinfahren. Thomas Brock, Nachrichtenredaktion.
2: Der Impfstoffhersteller BioNTech plant die Schließung mehrerer Produktionsstandorte. Insgesamt fast 1.900 Stellen könnten von den Einschnitten betroffen sein, kündigte das Management des Unternehmens in Mainz an.
4: Bis Ende kommenden Jahres sollen die Niederlassungen in Ida, Oberstein, Marburg und Tübingen geschlossen werden. Ein Produktionsstandort in Singapur schon bis Ende März 27. Grund: zu wenig Aufträge und zu hohe Kosten. Außerdem sinken die Umsätze vor allem bei den Covid-Impfstoffen. BioNTech hat zuletzt nach eigenen Angaben mehr als 500 Millionen Euro Verlust gemacht. In dieser Größenordnung sollen sich auch die jährlichen Einsparungen bewegen, wenn bis 2029 alle geplanten Maßnahmen vollständig umgesetzt sind. Thomas Thonfeld, Nachrichtenredaktion.
2: Die Deutsche Post AG will ihren Konzernnamen ablegen und künftig unter DHL firmieren. Einen entsprechenden Antrag stellte der Vorstand auf der Hauptversammlung in Bonn. Die Zustimmung gilt als sicher, der Namenswechsel soll zum 1. September wirksam werden. Künftig steht Deutsche Post AG nur noch für das Deutschlandgeschäft mit Briefen und Paketen. Der Konzern reagiert damit auf die wachsende Bedeutung des internationalen Logistikgeschäfts. Aus der Politik kam Kritik an dem Vorhaben des Postdienstleisters, sich auf Konzernebene von seinem historischen Namen zu trennen.
1: Das Wetter für Deutschland.
2: Zum Wetter die aktuelle Vorhersage des Deutschen Wetterdienstes. Im äußersten Norden und Nordwesten heiter bis wolkig, aber trocken. Von Südwesten her bis in die Mitte teils kräftige Regenschauer. Auch im Osten und Nordosten kann es hier und da nass werden. In der Nordhälfte Höchstwerte zwischen 12 und 19 Grad, sonst bei Sonnenschein bis 28 Grad. Morgen vom Nordwesten bis in den Nordosten meist trocken mit Auflockerungen, sonst regnerisch. In der Mitte und im Süden teils kräftige Schauer und Gewitter. Es wird insgesamt etwas kühler.
0: Ja, wie sage ich immer, auch wenn alles brennt hier bei Radio Schlagerparadies, bleiben wir ganz entspannt. Ich bin Jan Kunert. Willkommen zu Stressfrei am Nachmittag.
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Laura Wilde und warte, bis es dunkel wird. Schön, dass ihr mit dabei seid. Am Dienstag noch wird es nicht dunkel, noch genießen wir den Nachmittag. Bei mir geht's wettertechnisch, ich hoffe, bei euch auch. Und jetzt stellt euch mal vor, ihr sitzt entspannt am See, bisschen Romantik, bisschen Sonnenuntergang und plötzlich steht die Feuerwehr neben euch. Genau so passiert am Plausteinsee in Eschweiler. Ein junger Mann, der geht vor seiner Freundin auf die Knie. Klassischer Heiratsantrag, Kerzenschein. Na gut, hier sieht's eher nach Fackelschein aus. Das Problem, andere dachten sich nur, warum brennt's denn da? Und haben direkt die Feuerwehr gerufen. Die rückt an und steht dann mitten im vielleicht wichtigsten Moment des Abends. Ja, Antrag, großes Herzklopfen und sie sagt trotzdem ja. Also alles gut ausgegangen, keine Gefahr, aber dafür ein ziemlich unvergesslicher Antrag inklusive Blaulicht. Und wenn ihr also demnächst mal was Romantisches plant, dann vielleicht einfach kurz Bescheid sagen. Nino D'Angelo habe ich für euch.

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0: Marianne Rosenberg am Dienstagnachmittag, kurz nach 15 Uhr. Naja, 20 Minuten nach 15 Uhr. Ich wünsche euch einen wunderschönen Nachmittag hier mit Radio Schlagerparadies. Habt ihr schon mal was von Clash Royale gehört? Nicht? Dann wird's höchste Zeit.
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Ganz viel Wunschmusik erreicht mich an diesem Dienstagnachmittag hier bei Radio Schlagerparadies. Es gibt ja die unterschiedlichsten Möglichkeiten, uns eure Wünsche zukommen zu lassen. Unter der 06805 699 110 geht das ganz einfach per WhatsApp-Sprachnachricht. Viele nutzen natürlich auch die kostenfreie App von Radio Schlagerparadies oder machen einfach einen Eintrag auf der Webseite, so wie Markus Schirmer. Der kommt aus Friedrichroda, das liegt in Thüringen, hört uns über DAB, wünscht sich Mikaela von Bata Illitsch, absoluter Klassiker aus dem Jahr 1972 und grüßt damit seinen Elektromeister Tobias.

René Ulbricht bei uns bei Radio Schlagerparadies, gerade zurückgekehrt von Schlager unter Palmen auf Kreta, präsentiert von Radio Schlagerparadies, war wieder ein absolutes Fest. Ein absolutes Fest war auch der Besuch, den wir heute im Studio hatten. Die wunderbare Maite Kelly war bei uns zu Gast und auch da blicken wir heute Nachmittag bei Stressfrei nach 17 Uhr nochmal drauf zurück. 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

0: Die Spider-Murphy-Gang und Skandal im Sperrbezirk. Also mal ehrlich, liebe Freunde von Radio Schlagerparadies, wenn ihr euch ein Eis gönnt, da wollt ihr doch eigentlich nur eins genießen und nicht die Rechnung studieren wie in einem Krimi, oder? Genau das ist aber jetzt einem Mann in Österreich passiert. Sonne, gute Laune, Eiskaffee und Joghurtbecher läuft also, ja, bis der Blick auf die Rechnung fällt. Und da plötzlich ein Extraposten steht, Glasaufpreis 70 Cent pro Glas. Ja, da war die Stimmung schneller geschmolzen als das Eis. Er direkt zum Tresen. Zahlen wir jetzt Pfand oder was ist hier los? Der Hintergrund, wer sich reinsetzt, der zahlt eben ein bisschen mehr für den Service. Kennen wir ja auch bei uns in Deutschland. Also kleiner Tipp für euch, wenn ihr das nächste Mal Eis essen geht, ja, entweder draußen bleiben oder innerlich schon mal 70 Cent für die Aussicht aufs Glas einplanen. Jörg Bausch bei uns.
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Die wunderbare Beatrice Egli. Ich schau mal auf die Uhr. Noch 4:10. Wir sind mittendrin im Nachmittag hier und stressfrei bei Radio Schlagerparadies. Kommt alle gut in den Feierabend. Gleich habe ich noch einen wunderbaren Wunschtitel für euch, nämlich per Sprachnachricht bekommen. Vorher habe ich eine Legende. Wolfgang Petri. Verlieben, verloren, vergessen, verzeihen. Ach, ich würde ihn ja gern nochmal live auf der Bühne erleben. Aber Achim hat mir gesagt, hat keinen Bock mehr. Verstehe ich auch wiederum.

0: Nach 16 Uhr, nach den Nachrichten, da beschäftigen wir uns mal mit dem Thema Wetterfühligkeit hier bei Radio Schlagerparadies. Ist ja für den einen oder anderen, auch von euch Hörern und von uns Moderatoren, immer mal wieder ein Thema. Aber vorher, ich habe es versprochen, habe ich noch einen tollen Wunschtitel.
1: Ich bin Brigitte aus Ludwigshafen und ich wünsche mir das Lied von Helene Fischer und Florian Silbereisen, eine Tasse Kaffee. Und grüß alle, die mich kennen.

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1: Und jetzt ist 16 Uhr.
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3: Ich bin Thomas Bleskin. Der seit Freitag geltende Tankrabatt ist nach einer Analyse des Münchner IFO-Instituts bisher nicht vollständig an die Kunden weitergereicht worden. Basis der Berechnungen ist ein Vergleich der Spritpreise und ihrer Bewegungen in Deutschland und Frankreich.
4: Besonders groß ist der Unterschied beim Diesel. Der wurde laut IFO-Institut in den ersten 3 Tagen des Tankrabatts im Schnitt nur 4 Cent billiger. Bei Superbenzin waren es immerhin 12 Cent. Es ist zwar auch für die Experten schwer, genau zu sagen, wie die schwankenden Preise zustande kommen und wie groß der Einfluss von Maßnahmen wie dem Tankrabatt ist. Zuvor hatten aber auch schon der ADAC und Verbraucherschützer kritisiert, dass die Steuersenkung nur teilweise bei den Autofahrern ankommt. Thomas Brock, Berlin.
3: Nach der Amokfahrt im Zentrum von Leipzig will die Stadt jetzt prüfen, wie sie die Fußgängerzone sicherer machen kann. Parallel laufen die Ermittlungen zum Motiv des Fahrers weiter.
5: Die Stadt Leipzig hat angekündigt, die Zufahrtsstelle zu prüfen, an der die Amokfahrt durch die Innenstadt begonnen hat. Außerdem soll das gesamte Sicherheitskonzept der Innenstadt noch einmal auf den Prüfstand gestellt werden, heißt es. Der Tatverdächtige soll am westlichen Ende der Fußgängerzone noch durch Poller gestoppt worden sein. Am östlichen Eingang gab es aber keine Poller und so konnte der 33-Jährige offenbar ungehindert in die Fußgängerzone fahren. Bei seiner Amokfahrt hat der Mann mehrere Menschen verletzt und 2 Menschen getötet. Fiona Reinhardt, Nachrichtenredaktion.
3: Der Impfstoffhersteller BioNTech plant die Schließung mehrerer Produktionsstandorte. Fast 1.900 Stellen könnten wegfallen. Als Gründe nennt das Unternehmen Überkapazitäten und Kostendruck. Bis 2029 erwartet BioNTech jährliche Einsparungen von rund 500 Millionen Euro. Das Geld soll in die Krebsforschung fließen. Hintergrund sind sinkende Umsätze mit Corona-Impfstoffen und steigende Entwicklungskosten. Deutschlands Verbraucherinnen und Verbraucher haben im vergangenen Jahr mehr Kredite für Konsum aufgenommen als ein Jahr zuvor. Wie aus Zahlen des Bankenfachverbands hervorgeht, stieg das Neugeschäft der Kreditbanken in der Konsumfinanzierung auf fast 60 Milliarden Euro, ein Plus von 2%. Besonders gefragt waren Autofinanzierungen. Rund 1,2 Millionen Fahrzeuge wurden per Kredit finanziert. Die Investitionen von Unternehmen entwickelten sich dagegen verhalten.
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3: Zum Wetter, die aktuelle Vorhersage des Deutschen Wetterdienstes. Im äußersten Norden und Nordwesten heiter bis wolkig, aber trocken. Von Südwesten her bis in die Mitte teils kräftige Regenschauer. Auch im Osten und Nordosten kann es hier und da nass werden. In der Nordhälfte Höchstwerte zwischen 12 und 19 Grad, sonst bei Sonnenschein bis 28 Grad. Morgen vom Nordwesten bis in den Nordosten meist trocken mit Auflockerungen, sonst regnerisch. In der Mitte und im Süden teils kräftige Schauer und Gewitter. Es wird insgesamt etwas kühler.
1: Ach, manchmal muss man sich einfach nur entspannt zurücklehnen und sagen, was soll's, ich freue mich auf Stressfrei mit euch. Ich bin Jan Kunert.
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Die Durchstarter schlechthin aktuell im deutschen Schlager. Laura und Marc hier bei uns bei Radio Schlagerparadies. 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Und bei uns bei Radio Schlagerparadies gibt es jetzt Mario Steffen. Wenn du mich liebst, dann ehrlich. Auch ein ganz netter, muss man sagen, der Mario.

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0: Ach, jetzt habe ich mich gerade mal so ein bisschen gestreckt hier im Studio. Manche von uns spüren es kaum, andere kämpfen mit Kopf- und Gliederschmerzen, ja mit Kreislaufbeschwerden und Konzentrationsproblemen. Na, der plötzliche Wetterumschwung, der macht einigen von uns doch ganz schön zu schaffen. Meine Kollegin Charlotte Mühlhan, die hat mal nachgeforscht, warum das unter Umständen uns so belastet.
1: Je schneller sich das Wetter ändert, desto weniger Zeit hat unser Körper, sich dem anzupassen. Das merkt man allein schon, wenn sich die Luftfeuchtigkeit zum Beispiel verändert oder auch der Druck. Und wenn jetzt die Temperatur schnell sinkt, dann muss unser Körper versuchen, seine Kerntemperatur von 37 Grad zu behalten. Und wenn es wie jetzt kälter wird, dann verengen sich die Blutgefäße und das kann zum Beispiel unseren Kreislauf beeinflussen.
0: Tja, und was wir gegen die Wetterfühligkeit, so heißt das Ganze, ja tun können und was vielleicht auch schon vorbeugend hilft, darüber sprechen wir gleich hier bei uns bei Radio Schlagerparadies. Und ich schicke jetzt Grüße raus, nämlich ans Fußbodendesign Große und die Firma Farbrausch. Nach getaner Arbeit haben die sich jetzt erstmal ein Feierabendbier verdient. Viele Grüße zu euch mit Andrea Berg und der letzte Tag im Paradies.

0: Der Frühling, der hat sich heute nochmal in so eine kleine Pause verabschiedet und das auch ziemlich fix. Ne? Am Wochenende noch strahlender Sonnenschein, jetzt flächendeckend Regen und einige Grad weniger auf dem Thermometer. Für viele von uns ist das körperlich eine ganz schöne Belastung und die Wetterfühligkeit, wir haben ja gerade schon drüber gesprochen, die sorgt für zahlreiche Beschwerden von Stimmungsschwankungen bis zur ausgewachsenen Migräne. Und meine Kollegin Charlotte Mühlhahn, die hat sich mal ein bisschen schlau gemacht, was wir der Wetterfühligkeit entgegensetzen können.
1: Wenn es einem nicht so gut geht, dann hat man ja oft den Impuls, zu Hause zu bleiben, einfach nur die Decke über den Kopf zu ziehen. Aber es hilft, sich wirklich ein bisschen aufzurappeln und einen kleinen Spaziergang zum Beispiel mal an der frischen Luft zu machen. Ebenso ist es gut, eine feste Routine zu haben, viel Wasser zu trinken und Magnesium- wie auch kalziumreiche Lebensmittel zu essen. Also Bananen, Avocados, Brokkoli eignen sich dafür gut oder auch Milchprodukte. Die helfen nämlich bei niedrigem Blutdruck.
0: Tja, und das alles kann im Akutfall schon mal helfen, etwas besser klarzukommen. Aber der nächste Wetterumschwung kommt bestimmt. Kann man denn auch vorbeugend ein bisschen was tun, damit es beim nächsten Mal vielleicht nicht ganz so schlimm wird?
1: Ja, man kann ihn zumindest ein bisschen trainieren, besser mit plötzlichen Wetterwechseln klarzukommen. Das geht mit Eisbaden oder wer es lieber wärmer mag, der kann in die Sauna gehen. Was schnell geht, auch mal morgens vor der Arbeit, das ist die Wechseldusche, indem man die Wassertemperatur häufig verändert. Kostet ein bisschen Überwindung am Anfang, aber bringt auf jeden Fall den Kreislauf in Schwung.
0: Tja, und lohnt sich garantiert mal auszuprobieren. Ich hoffe, ihr kommt möglichst beschwerdefrei durch die nächsten Tage. Wir bei Radio Schlagerparadies helfen da natürlich auch gerne mit eurer Lieblingsmusik. Alexander Martin habe ich. Schönen Nachmittag für die, die schon drin sind. Schönen Feierabend.
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Sven Moll, immer mehr bei uns bei Radio Schlagerparadies an diesem Dienstagnachmittag. Heute war wieder ein ganz großer Tag bei uns im Studio. Maite Kelly war zu Gast. Wir blicken nach 17 Uhr nochmal auf ihren Besuch hier bei uns im schönen Saarland zurück. Und ja, Maite Kelly, für mich persönlich eine der absoluten Topstars des deutschen Schlagers und jetzt wieder mit neuem Album am Start. Der Mann, den ich Ihnen jetzt und euch jetzt präsentiere, Maximilian Arland, der hat am Wochenende im Schlagercafé ja die Albumpräsentation moderiert. Ganz angenehmer Mensch, hier ist er mit Wahnsinn bei uns bei Radio Schlagerparadies.

1990 war's. T.G. Anderson, Sonnenschein im Blut bei uns bei Radio Schlagerparadies an diesem schönen Dienstagnachmittag. Ich weiß nicht, wie es euch geht. Wenn ich an den Sonntagvormittag denke, ja, dann gehört für mich immer einfach immer wieder sonntags mit dazu. Gute Laune, Schlagerstars und ganz viele Erinnerungen. Doch genau, wir wissen es alle, wird diese Traditionssendung nach der nächsten Staffel abgesetzt. Dennoch freuen wir uns natürlich auf einen bunten Sommer mit Stefan Ross und auch Schlagerstar Olaf Berger. Der zeigt sich im Gespräch tief betroffen. Er sagt, er könnte es noch gar nicht richtig glauben. Die Vorstellung seiner letzten Teilnahme mache ihn traurig und sogar ein bisschen ängstlich. Schließlich verbindet ihn eine lange Geschichte mit der Sendung. Denn schon in den Anfangsjahren war er dabei, damals noch unter der Moderation von Max Schautzer mit seinem Titel Sonntagskinder. Da stand er ganz früh auf der Bühne und wurde über die Jahre zu einem echten Stammgast. Egal, ob unter Max Schautzer, später mit Sebastian Deile oder eben zuletzt und 20 Jahre zuletzt mit Stefan Ross, Olaf Berger war immer Teil dieser wunderbaren Show. Freuen wir uns auf die letzte Staffel. In ein paar Wochen geht's ja dann endlich wieder los. Olaf Berger habe ich jetzt für euch.

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Annemarie Eilfeld und Liebe kann. Jetzt habe ich Wunschmusik für den Arthur Bernd aus Mülverstedt. Er hört uns über DAB, grüßt alle, die auf dem Heimweg sind, vor allem seine Kollegen Karl, Sebastian, Nelson und Johannes. Gute Heimreise. Und er wünscht sich Peter Alexander. Und Feierabend, den wünschen wir euch auch allen, die kurz davor stehen. Manche gehen erst zur Schicht, aber da kommt er ja später dann sicher auch. Hier ist er, die Legende. Peter Alexander aus dem Jahr 1977 mit Feierabend.

0: Dienstagnachmittag, 17 Uhr.
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2: Ich bin Thomas Bleskin. Kerzen, Blumen und stille Anteilnahme prägen heute das Bild in der Leipziger Innenstadt nach der tödlichen Amokfahrt. Während die Stadt der Opfer gedenkt, laufen die Ermittlungen weiter.
3: Was genau den Mann dazu brachte, mit seinem Auto durch die Fußgängerzone zu rasen, ist weiter unklar. Von einem politischen oder religiösen Motiv gehen die Ermittler aktuell aber nicht aus. Bei der Amokfahrt waren 2 Menschen getötet und viele teilweise schwer verletzt worden. Die Stadt Leipzig will nun auch prüfen, ob die Sicherheitsvorkehrungen in der Innenstadt ausreichen. Der Täter konnte offenbar ohne Hindernisse wie etwa Poller in die Fußgängerzone hineinfahren. Thomas Brock, Nachrichtenredaktion.
2: Das IFO-Institut sieht beim Tankrabatt in den ersten Tagen nur eine teilweise Weitergabe an den Zapfsäulen. Beim Diesel seien von 17 Cent Steuersenkung je Liter im Schnitt nur 4 Cent angekommen, bei Superbenzin rund 12 Cent hieß es. Grundlage ist ein Vergleich der Spritpreise in Deutschland und Frankreich. Die Branche widerspricht, der Rabatt werde voll weitergegeben. Der Impfstoffhersteller BioNTech plant die Schließung mehrerer Produktionsstandorte. Insgesamt fast 1.900 Stellen könnten von den Einschnitten betroffen sein, kündigte das Management des Unternehmens in Mainz an.
4: Bis Ende kommenden Jahres sollen die Niederlassungen in Ida, Oberstein, Marburg und Tübingen geschlossen werden. Ein Produktionsstandort in Singapur schon bis Ende März 27. Grund: zu wenig Aufträge und zu hohe Kosten. Außerdem sinken die Umsätze vor allem bei den Covid-Impfstoffen. BioNTech hat zuletzt nach eigenen Angaben mehr als 500 Millionen Euro Verlust gemacht. In dieser Größenordnung sollen sich auch die jährlichen Einsparungen bewegen, wenn bis 2029 alle geplanten Maßnahmen vollständig umgesetzt sind. Thomas Thonfeld, Nachrichtenredaktion.
2: Die Deutsche Post AG will ihren Konzernnamen ablegen und künftig unter DHL firmieren. Einen entsprechenden Antrag stellte der Vorstand auf der Hauptversammlung in Bonn. Die Zustimmung gilt als sicher, der Namenswechsel soll zum 1. September wirksam werden. Künftig steht Deutsche Post AG nur noch für das Deutschlandgeschäft mit Briefen und Paketen. Der Konzern reagiert damit auf die wachsende Bedeutung des internationalen Logistikgeschäfts. Aus der Politik kam Kritik an dem Vorhaben des Postdienstleisters, sich auf Konzernebene von seinem historischen Namen zu trennen.
1: Das Wetter für Deutschland.
2: Zum Wetter die aktuelle Vorhersage des Deutschen Wetterdienstes. Im äußersten Norden und Nordwesten heiter bis wolkig, aber trocken. Von Südwesten her bis in die Mitte teils kräftige Regenschauer. Auch im Osten und Nordosten kann es hier und da nass werden. In der Nordhälfte Höchstwerte zwischen 12 und 19 Grad, sonst bei Sonnenschein bis 28 Grad. Morgen vom Nordwesten bis in den Nordosten meist trocken mit Auflockerungen, sonst regnerisch. In der Mitte und im Süden teils kräftige Schauer und Gewitter. Es wird insgesamt etwas kühler.
0: Und damit willkommen zur schon wieder letzten Stunde von Stressfrei an diesem Dienstag heute mit mir. Ich bin Jan Kunert. Schönen Feierabend.
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Melissa Naschenweng am Dienstagnachmittag. Schön, dass ihr mit dabei seid bei Stressfrei hier bei Radio Schlagerparadies, eurem Lieblingsschlagersender mit ganz, ganz viel Wunschmusik. Und ja, es kommt ganz viel rein, auch heute Nachmittag wieder. Und jetzt hat mir die Oma Mone geschrieben. Simone Flöhring heißt sie mit bürgerlichem Namen, empfängt uns über DAB und grüßt ihren Enkel Bubba zum heutigen 8. Geburtstag, wünscht alles Gute. Und es ist schön, wenn der Bubba heute hier auch bei Radio Schlagerparadies mit dabei ist. Wir brauchen natürlich auch Nachwuchs. 8 Jahre, Happy Birthday, Daniela Alfinito. Dann ziehe ich meine Blue Jeans an.

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Hoher Besuch heute bei uns im Studio. Maite Kelly war zu Gast und hat über ihr neues Album gesprochen. Am Wochenende war ja im Schlagercafé in Düsseldorf große Premiere. Da blicken wir gleich hier nochmal drauf zurück bei uns bei Radio Schlagerparadies. Und dranbleiben lohnt sich wie immer, weil wir haben natürlich auch und weiterhin und den ganzen Tag die beste Musik für euch.

0: Heute Mittag war Maite Kelly bei Radio Schlagerparadies zu Gast und meine Kollegin Holly Brach, die hat mit ihr ja natürlich auch über ihre neue Musik gesprochen. Die erste Single aus ihrem neuen Album 24/7 heißt Der Morgen danach. Das Lied war 11 Wochen auf Platz 1 der konservativen Airplay-Charts und damit hat sie den Rekord von Helene Fischers Atemlos sogar gebrochen, denn die führte damals nur, natürlich in Anführungsstrichen, 10 Wochen die Charts an. Die Bild-Zeitung schrieb zu dem Lied: So versext klang Maite Kelly noch nie. In unserem Interview wollte Maite auch nicht ganz widersprechen.
1: Ich habe es nicht persönlich genommen. Das ist die Analyse der Bild-Zeitung mit deren Wordings. Und ich habe geschmunzelt. Und ich kann den aber auch nicht widersprechen. In dem Song sage ich eigentlich nicht viel. Ich beschreibe alles nur. Und ich glaube, das ist auch ein Song über eine unfassbare Nacht. Und somit liegen die ja nicht falsch. Ich klang vielleicht noch nie so auf dieser Weise, weil vielleicht ich noch nie so einen Song auch geschrieben habe. Und das ist okay, wenn sie so schreiben. Hauptsache es bleibt beim Song.
2: Wir hören mal rein.
0: Ja, da haben wir mal reingehört, aber wir hören jetzt in einen anderen Titel rein. Ich hab Liebe lohnt sich für euch von Maite Kelly. Und wenn ihr das Interview mit Maite Kelly verpasst habt, auf unserer Homepage könnt ihr das und alle anderen Interviews wie immer wieder nachhören. Liebe lohnt sich, Maite Kelly bei Radio Schlagerparadies.

Sarah Engels bei Radio Schlagerparadies am Dienstagnachmittag. Nächste Woche ist ja ihr großer Tag, der Eurovision Song Contest in Wien. Und sie geht für Deutschland an den Start. Und wir hoffen und drücken ihr natürlich ganz fest die Daumen, dass das richtig, richtig gut wird mal wieder für uns. Jetzt habe ich Nicole für euch. Die Großen lässt man laufen an diesem Dienstagnachmittag. Schönen Feierabend, wo ihr mir auch seid, wenn ihr gerade auf Arbeit seid. Dann lasst es euch nicht zu lang werden mit unserer Musik von Radio Schlagerparadies. Da wird es garantiert ein schöner Arbeitstag.

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Der Brinki, der Bernhard um 17.42 Uhr bei Radio Schlagerparadies. Jetzt habe ich Wunschmusik, die geht raus an die Conny Keller aus Wehingen. Sie hört Radio Schlagerparadies über unsere App. Wer sie noch nicht hat, unbedingt runterladen. Schickt liebe Grüße vom schönen Heuberg, Landkreis Tuttlingen. Wünscht allen einen schönen Nachmittag mit den Palldauern und der Sternenfeuer.

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Stressfrei am Dienstag und ich habe mir während der Sendung heute mal überlegt, ich eröffne einfach mal eine Bar. Habe ich Lust drauf? Ich nenne sie Stress und dann kommt ihr nach dem Feierabend alle zu mir und könnt daheim anrufen und könnt sagen, Mensch, ich bin im Stress, ich komme später. Finde ich gar nicht so schlecht. Stereact und Lena Marie Engel habe ich jetzt für euch mit dem aktuellen Titel Wir feiern.

Christin Stark und Lass mich gehen bei Radio Schlagerparadies. Ja, ich muss jetzt auch schon wieder gehen. Es war schön, mit euch die 4 Stunden hier bei Stressfrei zu verbringen. Und ich habe noch einen Titel für euch. Und der kommt auch von einem der absoluten Durchstarter des Jahres, nämlich Pietro Basile. Der singt Buongiorno, ich sag Arrivederci und freue mich, wenn wir uns bald wieder hören hier bei Radio Schlagerparadies. Am Samstag bin ich wieder für euch da mit dem Sonnenblatt TV Reisemagazin. Jetzt heißt es endlich Feierabend mit Andreas Müller. Ich bin Jan Kunert und sag Tschüss.

0: Und damit ist es genau 18 Uhr.
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2: Ich bin Thomas Bleskin. Der Amokfahrer von Leipzig ist nur wenige Tage vor seiner Tat in einer psychiatrischen Einrichtung stationär behandelt worden. Das bestätigte das Sozialministerium in Dresden. Demnach hielt sich der 33-Jährige auf eigenen Wunsch in der Klinik auf.
3: Warum genau der Mann in Behandlung war, ist nicht bekannt. Laut Sozialministerium gab es aber keinen Grund, ihn am Verlassen der Klinik zu hindern. Es habe keinen Hinweis auf Eigen- oder Fremdgefährdung gegeben. Nach Angaben der Ermittler war der Mann aber schon Polizei bekannt, unter anderem wegen Beleidigungen, aber nicht wegen körperlicher Gewalt. Der 33-Jährige war gestern mit einem Auto durch die Leipziger Innenstadt gerast. Zwei Menschen starben, es gab viele Verletzte. Das Motiv für die Tat ist noch unklar. Thomas Brock, Nachrichtenredaktion.
2: Bundesverkehrsminister Patrick Schnieder schließt eine Verlängerung des Tankrabatts nicht grundsätzlich aus. Man werde schauen, was erforderlich ist, damit das Tanken für alle bezahlbar bleibt, sagte der CDU-Politiker dem Redaktionsnetzwerk Deutschland.
4: Viele können schlichtweg nicht auf das Auto verzichten. Das gilt für Berufspendler, Fahrdienste, aber auch Teile der Wirtschaft wie Speditionen. Sie alle bräuchten in der aktuellen Lage Unterstützung. Insofern sei der Tankrabatt ein wichtiges Signal und die richtige Entscheidung, so Schnieder. Man werde die Lage im Blick behalten und nach den zwei Monaten schauen, was noch erforderlich sei. Solange bis Ende Juni gilt eine Steuersenkung für Benzin und Diesel von knapp 17 Cent pro Liter. Noch kommt die allerdings nicht in vollem Umfang bei den Autofahrern an. Diana Kramer, Nachrichtenredaktion.
2: Jens Spahn bleibt Vorsitzender der Bundestagsfraktion von CDU und CSU. Die Abgeordneten bestätigten ihn ein Jahr nach seinem Amtsantritt mit großer Mehrheit bis zum Ende der Legislaturperiode im Amt. Ein Fraktionssprecher gab das Ergebnis mit 86% an. Im vergangenen Jahr hatte Spahn noch 91% erzielt. Die wohl schwierigste Nagelprobe hatte Spahn im Herbst zu meistern, als die Junge Union den Aufstand gegen das Rentengesetz von SPD-Arbeitsministerin Bärbel Baas probte. Mit einem offiziellen Übernahmeangebot erhöht die UniCredit den Druck auf die Commerzbank. Wie angekündigt, machte die italienische Großbank ihr Kaufangebot für sämtliche Anteile des DAX-Konzerns offiziell. Bis zum Ablauf des 16. Juni will sich die UniCredit, die bereits knapp 30% der Commerzbank-Aktien kontrolliert, weitere Anteile sichern.
1: Das Wetter für Deutschland.
2: Die aktuelle Vorhersage des Deutschen Wetterdienstes. Im äußersten Norden und Nordwesten heiter bis wolkig, aber trocken. Von Südwesten her bis in die Mitte teils kräftige Regenschauer. Auch im Osten und Nordosten kann es hier und da nass werden. In der Nordhälfte Höchstwerte zwischen 12 und 19 Grad, sonst bei Sonnenschein bis 28 Grad. Morgen vom Nordwesten bis in den Nordosten meist trocken mit Auflockerungen, sonst regnerisch. In der Mitte und im Süden teils kräftige Schauer und Gewitter. Es wird insgesamt etwas kühler.
0: Entspannt geht's in den Feierabend mit eurer Lieblingsmusik und natürlich euren Grüßen. Ich bin Andreas Müller und freue mich, dass ihr mit dabei seid.
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Der wilde, wilde Westen Truckstop. Ja, vielleicht habt ihr ja schon mal davon gehört. Immer am ersten Dienstag im Mai gibt es den Gedicht auf dem Kopfkissentag oder auch Tag der Kissenpoesie genannt. Und wenn ihr davon noch nie gehört habt, so wie ich, dann werde ich euch in wenigen Minuten mehr darüber verraten. Nicht nur mit Gedichten kann man Freude machen, auch mit einem kleinen Gruß hier über euer Lieblingsradioprogramm Radio Schlagerparadies und mit einem Musikwunsch. Den könnt ihr mir hier ins Studio schicken, also Sprachnachricht an die 06805 699 110 senden oder nutzt einfach unser Gruß- und Wunschformular in der kostenlosen Radio Schlagerparadies-App. Und dann erfülle ich euch gerne eure Wünsche und gebe auch die Grüße gerne weiter. Bei Schlagerstar Michelle ist das ja jetzt so eine Sache mit dem Gedicht für den Liebsten. Da hat es sich ja tatsächlich ausgelebt und da stellt sie sich ja jetzt mal folgerichtig die Frage, ist das richtig oder falsch?

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Ich habe es eben ja schon mal angesprochen, heute ist ja ein ganz besonderer Tag für Romantiker, der sogenannte Gedicht auf dem Kopfkissentag. Und den feiert man nicht nur in den USA, immer am ersten Dienstag im Mai, auch bei uns. Wie man den feiern kann, ist ganz einfach. Ihr braucht dazu lediglich ein Kopfkissen oder irgendein anderes ausgestopftes kissenähnliches Teil und ein schönes Gedicht. Entweder ein selbstgeschriebenes oder ein anderes eurer Wahl. Das legt ihr dann auf ein Kissen, das ihr euch ausgesucht habt. Das kann das von einem Freund, einem Gast, euren Kindern oder euren Partnern sein und überrascht sie dann mit dieser kleinen Geste. Ja, wenn das Gedicht gefunden wurde, sollte man es dann laut vorlesen und ob ihr dann alle in Freudentränen ausbricht oder ihr es sogar so toll findet, dass ihr vielleicht noch eine Kissenschlacht veranstaltet, ja, alles ist erlaubt. Hauptsache, das Papier mit dem Gedicht bleibt heile, damit die Beschenkten noch länger was davon haben. Aber das versteht sich ja von selbst. Seid einfach mal kreativ beim Gedichte schreiben. Das geht tatsächlich auch ohne ChatGPT und habt einfach einen tollen Abend mit der Kissenpoesie und natürlich auch mit Radio Schlagerparadies.

Also so nach einem Espresso und einem Chianti passt ein Musikwunsch eigentlich ganz gut, oder meint er nicht? Wenn ihr einen Wunsch habt, dann schickt ihn mir gerne rein, entweder als WhatsApp-Sprachnachricht über die 06805 699 110 oder aber über unser Wunschformular, das findet ihr in der kostenlosen Radio Schlagerparadies App. Und der nächste Musikwunsch, der kommt aus Nordrhein-Westfalen. Die Svenja hat aus Dortmund geschrieben, sie grüßt ihre Eltern und ihren besten Freund, den André, mit Ella Endlich, Küss mich, halt mich, lieb mich.

0: Küss mich, halt mich, lieb mich. Endlich hier bei Radio Schlagerparadies. Ja, heute feiert er seinen 84. Geburtstag, Peter Rubin. Er ist seit über 50 Jahren eine feste Größe im Schlagergeschäft und 1968 gelang ihm sein Durchbruch mit genau diesem Song.
1: 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Azzurro heißt blau.
0: Ja, wer kennt's nicht? Das Außergewöhnliche bleibt seine sonore Stimme. Um Peter Rubin ist es stiller geworden. Der großgewachsene Bader hat aber zumindest bei den reifer gewordenen Zuhörerinnen immer noch einige Fans. Auch hier bei Radio Schlagerparadies hat er einen festen Platz, gerade jetzt in der Frühlingszeit. Schnappt euch also euren Schatz, setzt euch aufs Fahrrad oder ins Auto und macht genau das, was er hier schon 1973 sang. Wir zwei fahren irgendwo hin. Herzlichen Glückwunsch zum Geburtstag, Peter Rubin.

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1: Schleier und Zylinder, der aktuelle Titel von Jörg Bausch. Wenn ihr nicht wisst, wo Freiamt liegt, dann verrate ich das euch jetzt mal. Die Gemeinde Freiamt liegt in Baden-Württemberg, so circa 25 Kilometer nördlich von Freiburg im Breisgau. Von hier hat mir der Heiko geschrieben, der Radio Schlagerparadies über den Alexa-Skill hört. Er grüßt alle, die ihn kennen und mögen, und ganz wichtig, seine zwei Kinder, die gerade zusammen am Spielen sind, mit Vox Club und Bella Napoli.

0: Es ist... 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
2: Ich bin Thomas Bleskin. Einen Tag nach der Amokfahrt in der Leipziger Innenstadt haben mehrere hundert Menschen in einer ökumenischen Andacht der Opfer gedacht. In der Nikolaikirche sagte Oberbürgermeister Burkhard Jung mit Blick auf die Sicherheitsdebatte, Städte könnten nicht zu Festungen umgebaut werden. Gestern war ein 33-Jähriger mit einem Auto durch die Fußgängerzone gefahren. Dabei wurden zwei Menschen getötet und etliche verletzt. Ein Ermittlungsrichter ordnete inzwischen die Unterbringung des Mannes in einem psychiatrischen Krankenhaus an. Jens Spahn bleibt Vorsitzender der Bundestagsfraktion von CDU und CSU. Die Abgeordneten bestätigten ihn ein Jahr nach seinem Amtsantritt mit großer Mehrheit bis zum Ende der Legislaturperiode im Amt. Ein Fraktionssprecher gab das Ergebnis mit 86% an. Im vergangenen Jahr hatte Spahn noch 91% erzielt.
3: Ein respektables Ergebnis für Jens Spahn, der ja einen schwierigen Start im damals neuen Amt hatte. Erst die geplatzte Wahl der SPD-Kandidatin fürs Bundesverfassungsgericht, die vor allem ihm angelastet wurde, weil er den Widerstand in den eigenen Reihen nicht rechtzeitig erkannt hatte. Dann der Aufstand der Jungen Union gegen das Rentengesetz, als Spahn mit viel Aufwand die Mehrheit in den eigenen Reihen organisieren musste. Seitdem gilt sein Rückhalt in der Fraktion aber als stabil und das drückt sich jetzt auch in der souveränen Wiederwahl aus. Thomas Thonfeld, Berlin.
2: Das IFO-Institut sieht beim Tankrabatt in den ersten Tagen nur eine teilweise Weitergabe an den Zapfsäulen. Grundlage ist ein Vergleich der Spritpreise in Deutschland und Frankreich.
4: Besonders groß ist der Unterschied beim Diesel. Der wurde laut IFO-Institut in den ersten drei Tagen des Tankrabatts im Schnitt nur 4 Cent billiger. Bei Superbenzin waren es immerhin 12 Cent. Es ist zwar auch für die Experten schwer, genau zu sagen, wie die schwankenden Preise zustande kommen und wie groß der Einfluss von Maßnahmen wie dem Tankrabatt ist. Zuvor hatten aber auch schon der ADAC und Verbraucherschützer kritisiert, dass die Steuersenkung nur teilweise bei den Autofahrern ankommt. Thomas Brock, Berlin.
2: Die Deutsche Post AG will ihren Konzernnamen ablegen und künftig unter DHL firmieren. Einen entsprechenden Antrag stellte der Vorstand auf der Hauptversammlung in Bonn. Die Zustimmung gilt als sicher, der Namenswechsel soll zum 1. September wirksam werden. Künftig steht Deutsche Post AG nur noch für das Deutschlandgeschäft mit Briefen und Paketen. Der Konzern reagiert damit auf die wachsende Bedeutung des internationalen Logistikgeschäfts.
1: Das Wetter für Deutschland.
2: Die aktuelle Vorhersage des Deutschen Wetterdienstes. Im äußersten Norden und Nordwesten heiter bis wolkig, aber trocken. Von Südwesten her bis in die Mitte teils kräftige Regenschauer. Auch im Osten und Nordosten kann es hier und da nass werden. In der Nordhälfte Höchstwerte zwischen 12 und 19 Grad, sonst bei Sonnenschein bis 28 Grad. Morgen vom Nordwesten bis in den Nordosten meist trocken mit Auflockerungen, sonst regnerisch. In der Mitte und im Süden teils kräftige Schauer und Gewitter. Es wird insgesamt etwas kühler.
0: Schlagerparadies. Noch eine Stunde gehen wir gemeinsam Richtung wohlverdienten Feierabend. Ich bin Andreas Müller. Einen schönen guten Abend.
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0: Sag mir, so heißt der aktuelle Titel von Daniel Lopez. Und ihr habt ihn gehört hier bei Radio Schlagerparadies. Wir starten in die zweite Stunde hier im Feierabend mit einem Musikwunsch von euch. Und egal, wo ihr seid, ob noch auf der Arbeit, zu Hause oder im Urlaub, ihr könnt von überall, wo ihr seid, mir eure Grüße und Wünsche gerne schicken. Nutzt dazu die kostenlose Radio Schlagerparadies App. Mit der könnt ihr dann alles per Gruß- und Wunschformular schriftlich ins Studio reinschicken oder schickt einfach eine Sprachnachricht per WhatsApp an die 06805 699 110, sowie der nächste Musikwunsch, der mich aus Ostfriesland erreicht hat. Hallo.
1: Hier ist Margit aus Düsseldorf, im Moment an der Nordsee in Norddeich. Ich wünsche mir das Lied von Francine Jolie, das Mutmachlied. Das wäre schön, wenn ihr mir das spielen könnt. Ich wünsche dem ganzen Team und allen Zuhörern noch einen wunderschönen Abend.
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Schieß dich zum Mond, Anna-Maria Zimmermann, ihr aktueller Titel hier bei Radio Schlagerparadies. Ja, die Fans des Eurovision Song Contests sind wahrscheinlich schon in großer Vorfreude. In genau einer Woche geht's nämlich los. Zum 70. Mal wetteifern die europäischen Länder um den großen Preis. Und wer sich erinnert, weiß, dass bei dem Wettbewerb auch schon mehrfach Schlagergeschichte geschrieben wurde. Das hat aber in den letzten Jahren deutlich nachgelassen mit Chanson und Schlagerpower beim ESC. Da freut's uns Schlagerfans natürlich umso mehr, dass dieses Mal eine echte Schlager- und ESC-Legende das erste Halbfinale in Wien eröffnen wird, nämlich die großartige Vicky Leandros. Ja, 1967 stand sie ebenfalls in Wien zum ersten Mal auf der ESC-Bühne, damals noch als Teenager. L'amour est bleu, mit diesem Titel belegte sie damals den vierten Platz und 3 Jahre später kam dann der Sieg mit Après toi.

Vicky Leandros ist mit ihrer ikonischen Stimme eine der wahren Legenden dieses Wettbewerbs. Und den Auftritt werde ich mir auf jeden Fall anschauen. Ich muss aber gestehen, ich wünsche mir ja eigentlich den alten Grand Prix zurück, weil vieles, was da mittlerweile beim ESC geboten wird, ja, hat für mich persönlich ja tatsächlich nur noch am Rande was mit der Grundidee dieses Wettbewerbs zu tun. Und wo wir beim Gestehen sind, der Günther, der hat jetzt auch noch was zu gestehen. Ja, meint zumindest Vicky Leandros.

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Wenn ihr Musikwünsche habt, ja, dann immer gerne her damit. Ich freue mich über eure Nachrichten und auch meine liebe Kollegin Antje Klann erfüllt ab 20 Uhr in ihrem Plauderstündchen gerne den ein oder anderen Musikwunsch von euch. Ihr könnt zum Beispiel ganz einfach eine WhatsApp-Sprachnachricht an die 06805-699-110 senden oder aber unser Wunschformular in der Gruß- und Wunschbox nutzen. Die findet ihr zum Beispiel in der kostenlosen Radio Schlagerparadies-App. Ja, das hat die Nicole aus dem Heilbad Heiligenstadt gemacht. Das ist in Thüringen. Sie hört Radio Schlagerparadies dort über DAB Plus und wünscht sich jetzt mal wilde Zeiten. Und die gibt's mit Anita und André Alexandra Hofmann. Oh.

0: Sonja Liebing, schon längst verliebt, ihr aktueller Titel hier bei Radio Schlagerparadies. Und einen Musikwunsch, den habe ich noch, und der hat mich per WhatsApp-Sprachnachricht erreicht. Hallo.
1: Hey, grüß dich, da ist der Benni aus Mitterwald. Ich hätte gerne für meinen guten Freund Markus Scheier einen Musikwunsch. 40 Jahre, die Flippers bitte.

Olaf, der Flipper, sagt, wir sagen Dankeschön. Ich sag auch Dankeschön. Das war's von meiner Seite aus. Ab 20 Uhr geht's mit meiner lieben und charmanten Kollegin Antje Klann weiter. Und die hat wieder einiges zum Plaudern vorbereitet. Also freut euch drauf. Wir hören uns schon wieder morgen ab 18 Uhr hier bei Radio Schlagerparadies. Und dann wird's wieder tierisch. Diesmal sucht die Hündin Cindy ein neues Zuhause. Und es geht um Sinn und Unsinn von Zähneputzen bei Hund und Katze. Ich wünsche euch jetzt noch einen schönen Abend und verabschiede mich. Ich bin Andreas Müller und sag Tschüss, Bye-bye und Salü.

0: Axel, 20 Uhr.
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2: Ich bin Thomas Bleskin. Der Amokfahrer von Leipzig ist

0: Nur wenige Tage vor seiner Tat in einer psychiatrischen Einrichtung stationär behandelt worden. Das bestätigte das Sozialministerium in Dresden. Demnach hielt sich der 33-Jährige auf eigenen Wunsch in der Klinik auf.
1: Warum genau der Mann in Behandlung war, ist nicht bekannt. Laut Sozialministerium gab es aber keinen Grund, ihn am Verlassen der Klinik zu hindern. Es habe keinen Hinweis auf Eigen- oder Fremdgefährdung gegeben. Nach Angaben der Ermittler war der Mann aber schon Polizei bekannt, unter anderem wegen Beleidigungen, aber nicht wegen körperlicher Gewalt. Der 33-Jährige war gestern mit einem Auto durch die Leipziger Innenstadt gerast. Zwei Menschen starben, es gab viele Verletzte. Das Motiv für die Tat ist noch unklar. Thomas Brock, Nachrichtenredaktion.
0: Bundesverkehrsminister Patrick Schnieder schließt eine Verlängerung des Tankrabatts nicht grundsätzlich aus. Man werde schauen, was erforderlich ist, damit das Tanken für alle bezahlbar bleibt, sagte der CDU-Politiker dem Redaktionsnetzwerk Deutschland.
2: Viele können schlichtweg nicht auf das Auto verzichten. Das gilt für Berufspendler, Fahrdienste, aber auch Teile der Wirtschaft wie Speditionen. Sie alle bräuchten in der aktuellen Lage Unterstützung. Insofern sei der Tankrabatt ein wichtiges Signal und die richtige Entscheidung, so Schnieder. Man werde die Lage im Blick behalten und nach den 2 Monaten schauen, was noch erforderlich sei. Solange bis Ende Juni gilt eine Steuersenkung für Benzin und Diesel von knapp 17 Cent pro Liter. Noch kommt die allerdings nicht in vollem Umfang bei den Autofahrern an. Diana Kramer, Nachrichtenredaktion.
0: Jens Spahn bleibt Vorsitzender der Bundestagsfraktion von CDU und CSU. Die Abgeordneten bestätigten ihn 1 Jahr nach seinem Amtsantritt mit großer Mehrheit bis zum Ende der Legislaturperiode im Amt. Ein Fraktionssprecher gab das Ergebnis mit 86% an. Im vergangenen Jahr hatte Spahn noch 91% erzielt. Die wohl schwierigste Nagelprobe hatte Spahn im Herbst zu meistern, als die Junge Union den Aufstand gegen das Rentengesetz von SPD-Arbeitsministerin Bärbel Baas probte. Mit einem offiziellen Übernahmeangebot erhöht die UniCredit den Druck auf die Commerzbank. Wie angekündigt, machte die italienische Großbank ihr Kaufangebot für sämtliche Anteile des DAX-Konzerns offiziell. Bis zum Ablauf des 16. Juni will sich die UniCredit, die bereits knapp 30% der Commerzbank-Aktien kontrolliert, weitere Anteile sichern.
3: Das Wetter für Deutschland.
0: Die aktuelle Vorhersage des Deutschen Wetterdienstes. Im äußersten Norden und Nordwesten heiter bis wolkig, aber trocken. Von Südwesten her bis in die Mitte teils kräftige Regenschauer. Auch im Osten und Nordosten kann es hier und da nass werden. Morgen vom Nordwesten bis in den Nordosten meist trocken mit Auflockerungen, sonst regnerisch. In der Mitte und im Süden teils kräftige Schauer und Gewitter. Es wird insgesamt etwas kühler.
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5: Da war ich wohl ein bisschen früh. Ich sage herzlich willkommen zum Plauderstündchen. Mein Name ist Antje Klann und irgendwann wird die Sonne auch wieder draußen scheinen. Das ist auf jeden Fall garantiert. Hier auf jeden Fall gibt es heute die neuen Themen aus der Freizeitrevue von morgen. Freut euch jetzt schon mal drauf. Musikalisch beginnen wir aber die Stunde mit Ilka Grünwald.

Das Plauderstündchen auf Radio Schlagerparadies. Schön, dass ihr eingeschaltet habt und ich wünsche euch einen schönen Feierabend, wenn ihr jetzt zu Hause seid, die Füße hochlegen dürft oder vielleicht sogar gerade auf dem Weg nach Hause seid. Wir sind an eurer Seite natürlich gleich mit den Themen aus der Freizeitrevue von morgen. Aber ich würde sagen, wir starten ganz entspannt mit Musik gleich von Angelique und jetzt Julian David.

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Mega-Song, absoluter Mitsinger, Micky Krause, Schatzi schenkt mir ein Foto. Also ich schenke euch jetzt kein Foto, aber vielleicht Musik. Und die hat sich Alfons aus Langering gewünscht. Ich würde gerne noch musikalische Geburtstagsgrüße an meine Frau Erna schicken, schreibt er. Sie ist gerade gesundheitlich angeschlagen. Ich grüße noch alle Geburtstagskinder und wünsche noch einen schönen Abend. Ja, dann wünschen wir auf jeden Fall auch alles, alles Gute und natürlich gute Besserung an dieser Stelle. Und René Ulbrich, der sagt, alles wird gut.

Ihr hört Radio Schlagerparadies am Dienstagabend und ja, lange herrschte Funkstille zwischen Schauspielerin und natürlich ihrem Sohn. Wir reden von Christine Neubauer. Das ist nämlich Thema morgen in der Freizeitrevue und da heißt es, herrje, sie hat schon wieder getan. Überall, wo ich bin, kaufe ich Geschenke für meine Enkelin, seufzt Christine Neubauer. 3 historische Barbie-Puppen gab es da wohl. Die hat sie gerade für die kleine Hala Rose erstanden. Eine davon stammt aus den 60ern, eine Marilyn Monroe Barbie. Nur eines von vielen Präsenten, die sich derzeit bei Christine Neubauer für die Enkelin aufstapeln. Wenn Hala Rose im Juli ersten Geburtstag feiert, dann dürfte sie von Oma geradezu eine Geschenkedusche erwarten. Denn Christine schwebte pünktlich zum Muttertag komplett im Oma-Himmel und sagt, das Glück mit meinem Enkelkind, das ist wirklich das größte Geschenk meines Lebens. Oh, das kann ich mir vorstellen, das ist was ganz Tolles. Ich würde sagen, ihr lest euch den restlichen Artikel gerne morgen selbst in der Freizeitrevue durch. Und ich mach's spannend, es gibt auch ganz tolle Fotos dazu. Also gerne morgen die Freizeitrevue besorgen. Jetzt sorge ich erstmal für richtig tolle Musik und zwar ganz aktuelle von Sängerin Linda Feller. 1000 Smileys sendet sie jetzt aus.

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Mel Jersey mit einem Song aus dem Jahr 1980 und Gott sei Dank sitzt er nicht mehr zwischen zwei Stühlen, sondern hat sich ja dann irgendwann mal entschieden für seine Liebste. Ihr hört Radio Schlagerparadies am Dienstagabend mit dem Plauderstündchen und gleich plaudern wir wieder über ein Thema aus der Freizeitrevue von morgen. Aber vorher möchte ich ganz gerne noch einen Gruß erfüllen. Da heißt es nämlich, ich grüße die Berit, die fleißig ihr Wohnzimmer streicht und den Küchenbauer, der alles auf der Baustelle gibt. Liebe Grüße, euer Elektriker Marcel. Marcel, mein Lieber, dann würde ich sagen, viel Spaß vielleicht noch bei der Arbeit, aber irgendwann ist dann mal Feierabend und das jetzt mit Musik von Roland Kaiser.

Ach, ein richtig schöner Song von Kavila. Danke für jede Sekunde. Und ganz ehrlich, es ist was Wunderbares, wenn man einen Menschen an seiner Seite hat, den man wahnsinnig lieb hat und der einem gut tut. So, jetzt mache ich aber was ganz Tolles, denn das tut allen nicht weh, sondern gut, wenn wir wissen, was in der Freizeitrevue von morgen so steht. Finde ich immer total schön, dass wir einen Tag früher reinschauen dürfen. Vielen Dank dafür. Ja, und das Richtige zu tun, fällt oft ganz schön schwer, heißt es da gerade, wenn man gegen die eigenen Prinzipien verstoßen muss. Doch Schauspielerin Elena Uhlig, Fall ist ein bisschen lebensnotwendig. Auf Instagram offenbart nämlich die Schauspielerin, ich nehme die Abnehmspritze. Ausgerechnet sie, die stets so entspannt mit ihrer Figur umgegangen ist. Ich muss aus gesundheitlichen Gründen machen, das, was notwendig ist. Ich habe mich lange dagegen gewehrt. Einen anderen Weg gibt es nicht. Sie leidet nämlich an einer entzündeten Sehne im Fuß und ihr Bauchnabel ist gebrochen und das muss jetzt operiert werden. So Elena. Das Problem, ihr Gewicht von fast 95 Kilo durch die Wechseljahre, da sammelt sich alles in diesem Bauchfett, das muss weg. 12 Kilo müssen runter, damit die OP durchgeführt werden kann und die Entzündung abheilt. Und für Elena ein Drama. Ich habe so viel Diäten in meinem Leben für diesen Beruf gemacht, ich mache das nicht mehr. Ich liebe meine Figur. Doch die Ärzte, die beharrten, sie sind zu schwer, das drückt auf den Fuß, das geht in den Bauch. Ja, und da war die Lösung eben naheliegend, die Abnehmspritze. Und diese muss Elena sich nun verabreichen und meint dazu, ich hoffe, dass ich weiterhin Essen anschauen mag. Ja, also ihr dürft euch gerne selber ein Urteil darüber bilden, ob das gut ist oder nicht so. Ich weiß nicht, ob ich es ausprobieren würde, aber das ist halt so. Wenn man ein bisschen älter wird, dann geht das halt irgendwann auf die Hüften, gerade bei uns Frauen. Mal schauen, wie das so weitergeht und ob sie das später toll findet, nicht bereut. Wir werden es auf jeden Fall erfahren. Jetzt gibt's erstmal Musik wieder auf die Ohren und zwar von Kevin Neon und der hat eine schöne Geschichte damals in Paris.

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Jetzt bist du wieder hier, genau, ich bin wieder da. Mein Name ist Antje Klann und ihr hört das Plauderstündchen. Das war Musik von Noel Terhorst. Hier gehört bei uns, bei Radio Schlagerparadies im Plauderstündchen. Und wir plaudern natürlich noch eine ganze Weile über die Themen aus der Freizeitrevue von morgen. Aber ich habe auch wahnsinnig viel Musik vorbereitet. Und vielleicht habt ihr ja Lust, ein bisschen mitzuwirken und schickt mir einfach eure Musikwünsche hier ins Studio. Dann spiele ich euren Lieblingssong vielleicht nachher gleich hier in der Sendung. Das wäre doch toll. Unter 06805 699 110 geht das ganz einfach als WhatsApp-Sprachnachricht. Und einer meiner Favorites hier auf Radio Schlagerparadies und meine Lieblingsmusik ist auf jeden Fall auch von Marianne Rosenberg. Diese Dame habe ich schon als kleines Mädchen gehört.

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1: Ach, ich mag ihre Geschichten wahnsinnig gerne, musikalisch vertont. Linda Hesse, hier gehört auf Radio Schlagerparadies. Euch einen schönen Dienstagabend gewünscht und ich hoffe, ihr seid alle im Feierabend. Naja, okay, es gibt bestimmt noch den einen oder anderen, der da über die Autobahn flitzt oder vielleicht gerade auf dem Weg nach Hause ist oder sogar die ganze Nacht durcharbeiten muss. Und da gibt es natürlich so einige Berufe. Dann würde ich sagen, bringen wir euch natürlich gut und entspannt durch die Abendstunden und Nachtstunden und das mit Musik von gleich Marina Marx und Carsten Walter im Duett mit ihrem wunderbaren Song Fahr zur Hölle. Aber vorher habe ich noch Roger Whittaker, absoluter Klassiker, ein bisschen Aroma.

0: Ja, da waren sie noch ein Pärchen zu der Zeit, 2021, Marina Marx und Carsten Walter. Ihr hört Radio Schlagerparadies und ich habe jetzt einen wunderschönen Musikwunsch rausgesucht, denn da sind noch einige ganz fleißig draußen.
1: Guten Abend, Max hier. Ich sitze im LKW, habe die letzte Ladestation jetzt hinter mir und jetzt geht's Richtung Münsterland nach Hause. Ich wünsche euch einen schönen Dienstagabend und ich wünsche mir das Lied Griechischer Wein von Udo Jürgens. Vielen Dank.

Tina Häschen war das hier gehört auf Radio Schlagerparadies. Und jetzt gibt es ein Ehedrama. Ja, in der Freizeitrevue von morgen steht's jetzt schon drin. Tja, stahlharte Bauchmuskeln, Schweiß auf der Stirn, ein vor Anstrengung verzerrtes Gesicht. Ja, weil Daniela Katzenberger an einem Bodybuilder-Wettbewerb antreten wollte, trainierte sie eisern und lebte natürlich auf Diät. Proteinshakes statt Chips oder Salat statt Pizza. 11 Kilo schmolzen bei der Muckimieze. Aber die kraftverzehrende Vorbereitung, die hätte tatsächlich jetzt fast ihre Ehe mit Lukas Cordalis zerstört. Um dich nicht komplett zu blamieren, musst du richtig Disziplin leben und essen, erklärte der Sänger jetzt in Bild. Das macht was mit dir. Das habe ich echt krass erfahren. Sie war fast nur noch schlecht gelaunt über Wochen und Monate. Und da wird so eine Beziehung echt auf die Probe gestellt. Aber ich wusste schon einzuschätzen, woher es kam. Ja, was Lukas ertragen musste, schilderte Daniela bereits selbst in ihrem neuen Buch Katze Goes Muskelkater. Wir haben uns, sagt sie, 15 Mal pro Tag gestritten, mindestens. Und fast genauso oft wollten wir uns scheiden lassen. Ja, das schreibt sie jetzt ganz schonungslos. Und das Paar schlief sogar in getrennten Betten, haben sie verraten. Und dabei lebte die Katze einst nach dem Prinzip Sport ist Mord. Daniela war früher die größte Couch-Potato, so Lukas über die gemütliche Version seiner Frau. Und als ich sie kennenlernte, nur Fastfood und Sport, wenn überhaupt, von der Couch aus vor dem Fernseher. Meine Güte, da war ja was los. Da drücken wir den beiden mal die Däumchen, dass alles wieder fein ist und sie ihre Zeit jetzt miteinander genießen können und sich wieder vertragen haben. Howard Carpendale, jetzt hier musikalisch. Mit dir verschwende ich meine Zeit. Schönen Abend euch.

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Ganz genau. Dein Leben und jeder bestimmt für sich, was für ihn gut ist. Ihr hört Radio Schlagerparadies am Dienstagabend. Jetzt natürlich auch wieder mit euren Musikwünschen. Und André aus Hamm hat mir geschrieben und wünscht allen einen angenehmen und entspannten, gut gelaunten Abend hier bei uns. Und wenn ihr vielleicht auch euren Musikwunsch hier ins Studio schicken möchtet, dann tut das gern übers Gruß- und Wunschformular auf schlagerparadies.de. Und dann wird eure Musik auch gleich hier bei uns im Radio gespielt. Jetzt aber erstmal dein Musikwunsch, lieber André. Sabrina Berger, hey, was geht ab? Fragt sie da ganz keck. Tolle Künstlerin, und danach gibt es Mary Rose für euch.

Aufrecht gehen, was für ein toller Klassiker von Mary Rose aus dem Jahr 84. Und es gibt so viele tolle, großartige, starke Frauen da draußen. Und die dürfen wir morgen auch bewundern in der Freizeitrevue. Patricia Aminati zum Beispiel. Ein Lächeln für die Kamera, in der Seele tobt der Sturm. Seit 3 Jahren kämpft nämlich Patriz gegen den Krebs und das ganz tapfer. Zum Geburtstag gab es für sie nicht nur Rosen, sondern auch eine Torte und tolle Zeilen ihrer Mama, die zu Tränen rühren. Du bist eine wunderhübsche, kluge und dankbare Tochter und Schwester, die unser aller Leben schön macht und bereichert. Ich finde, das ist herzerwärmend. Ja, und dann gibt es noch eine sehr lustige, starke Frau, nämlich eine kleine Naschkatze. Süße Sünden, die liebt nämlich Evelyn Bodecki. Immer her mit den Kuchen und er sieht so lecker aus auf dem Foto. Nur beim Heißgetränk, da bleibt sie ganz streng und sagt, ich trinke meinen Kaffee ohne Zucker. Ja, Balance ist eben alles, würde ich sagen, an dieser Stelle. Und auch ganz eine wirklich tolle Frau, Arabella Kiesbauer. Und auch sie ist Thema morgen in der Freizeitrevue. Lass dich knuddeln, heißt es da. Schockverliebt ist nämlich Arabella in dieses Kärtchen. Während der Dreharbeiten zu Bauer sucht Frau in Österreich, gönnte sich die Moderatorin eine Kuschelpause und erklärte, meine Bauern schmusen hoffentlich bald mit den Bewerberinnen, ich in der Zwischenzeit mit dem Lamm. Und sie scherzte, mein Mann meint selbe Frisur. Ja, sieht wirklich sehr entzückend aus und ich würde sagen, das müsst ihr euch dann morgen einfach mal selber zu Gemüte führen in der Freizeitrevue. Jetzt gibt's erstmal Musik auf die Ohren von Damiano Maiolini und damit einen schönen Abend.

Einmal küssen will Josh Will, hier gehört auf Radio Schlagerparadies. Ich wünsche euch einen traumhaften Dienstagabend und habe natürlich auch wieder ganz viel Musik noch, bevor ich in den Feierabend gehe, von Romy Kirsch. Und vorher gibt's aber Chris Wolf auf die Ohren mit Am Strand von Maspalomas. Ja, ist jetzt nicht mehr so Strandwetter draußen, aber na, ich denke, das wird schon noch.

0: Tommy Kirsch hier gehört auf Radio Schlagerparadies und für mich heißt es jetzt Feierabend und ich übergebe euch gerne an unseren Nachtschwärmer Volker Schommer, der steht schon in den Startlöchern. Euch wünsche ich einen zauberhaften Abend und wir hören uns morgen früh schon wieder. Ab 10 Uhr bin ich am Start und jetzt erstmal eine gute Nacht für euch und Gilbert mit Momentan ist alles nur Liebe habe ich auch noch musikalisch.
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0: Es ist 22 Uhr.
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2: Ich bin Ursula Winkler. Nach der tödlichen Amokfahrt durch die Leipziger Innenstadt wird der Täter in eine Psychiatrie eingewiesen. Ein Ermittlungsrichter habe die Unterbringung des 33-jährigen Deutschen angeordnet. Das teilte die Staatsanwaltschaft mit.
3: Der Beschuldigte habe die Tat wohl im Zustand der zumindest erheblich verminderten Schuldfähigkeit begangen, heißt es zur Begründung. Und es sei wahrscheinlich, dass er weitere ähnliche Taten begehen würde. Seine Unterbringung in der Psychiatrie diene daher der öffentlichen Sicherheit. Laut Ermittlern wurde der 33-Jährige wenige Tage vor seiner Amokfahrt auf eigenen Wunsch in einer psychiatrischen Einrichtung behandelt, aber dort Ende April entlassen. Bei einer ökumenischen Andacht gedachten am frühen Abend hunderte Menschen der Opfer. Oberbürgermeister Jung erklärte, Leipzig trauert, aber Leipzig steht zusammen. Onni Torau, Nachrichtenredaktion.
2: Jens Spahn bleibt Vorsitzender der Bundestagsfraktion von CDU und CSU. Die Abgeordneten der Unionsfraktion bestätigten ihn ein Jahr nach seinem Amtsantritt mit großer Mehrheit bis zum Ende der Legislaturperiode im Amt. Ein Fraktionssprecher gab das Ergebnis mit 86,5

0: Prozent an. Im vergangenen Jahr hatte Spahn noch gut 91% erzielt. Sowohl Moskau als auch Kiew haben eine Feuerpause angekündigt, allerdings zu unterschiedlichen Zeiten. Der ukrainische Präsident Selenskyj hat sie ab dieser Nacht angekündigt. Russland wiederum will sie zur Gedenkfeier zum Weltkriegsende am Samstag durchsetzen.
1: Die Chancen, dass die Waffenruhe tatsächlich zustande kommt, stehen schlecht. Bis zuletzt konnten sich die Kriegsparteien nicht auf einen Termin für den Beginn einigen. Schwerer Beschuss in den Abendstunden, der vor allem in der Ukraine wieder mehrere Todesopfer forderte, lässt auch keinen echten Friedenswillen erkennen. In der Vergangenheit gab es mehrmals Versuche, Feuerpausen zu etablieren. Durchgängig eingehalten wurden solche Bemühungen jedoch auch damals nicht. Sowohl Kiew als auch Moskau haben sich immer wieder schwere Verletzungen solcher Waffenruhen vorgeworfen. Aus Moskau, André Berlin.
0: Die Deutsche Post legt ihren Konzernnamen ab und heißt künftig DHL. Einen entsprechenden Vorstandsantrag nahmen die Aktionäre bei der Hauptversammlung in Bonn an. Der Namenswechsel wird vermutlich zum 1. September vollzogen. Künftig steht Deutsche Post AG nur noch für das Deutschlandgeschäft mit Briefen und Paketen. Der Konzern reagiert damit auf die wachsende Bedeutung des internationalen Logistikgeschäfts.
2: Das Wetter für Deutschland.
0: Die aktuelle Vorhersage des Deutschen Wetterdienstes. Es ist noch verbreitet nass, am ehesten trocken bleibt es im Norden. Die Tiefstwerte liegen bei 8 Grad, im Norden nur bei kühlen 3 Grad. Tagsüber bleibt es von Ostfriesland bis zur Ostsee aufgelockert und meist trocken. Ansonsten wird es oft regnerisch, bei Temperaturen bis 18 Grad. Am Donnerstag dann ähnlich, im äußersten Norden sonnig, sonst wolkig und teils nass, bei Werten bis 19 Grad.
3: 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Und damit geben wir nochmal richtig Gas am Dienstagabend mit euren Grüßen und Wünschen hier bei Radio Schlagerparadies. Mein Name ist Volker Schommer. Schön, dass ihr mit dabei seid. Hallo.
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Ja, das war die Sommernacht in Rom, der Gigi Anderson aus den 1980er Jahren importiert. Richtig gute Laune Musik und so ein bisschen mit Ausblick schon auf die schönste Zeit des Jahres. Der Sommer steht ja so langsam vor der Tür, wobei aktuell die Temperaturen morgen ja nicht so toll sein sollen, in den nächsten Tagen dann auch nicht. Aber gut, die kommen natürlich wieder und vielleicht plant ihr ja auch schon den nächsten Sommerurlaub. Das ist ja durchaus auch im Bereich des Möglichen. Könnt ihr mir mal reinschreiben in unseren Gruß- und Wunschbox hier unter radioschlagerparadies.de oder es mir erzählen unter der 06805 611, was ihr jetzt für die nächste Zeit so plant. Was ich jetzt plane, ist der nächste Musikwunsch. Uli Bastian steht nämlich jetzt in den Startlöchern für die Doris aus Mühl in Nordrhein-Westfalen. Die wünscht allen noch eine schöne und ruhige Nacht hier mit Radio Schlagerparadies und der besten Musik. Los geht's!

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1: Ich bin Ursula Winkler. Nach der Amokfahrt in der Leipziger Innenstadt ist der mutmaßliche Täter in einem psychiatrischen Krankenhaus untergebracht worden. Die Ermittler gehen davon aus, dass von ihm weitere schwere Taten ausgehen könnten. Wie inzwischen bekannt wurde, war der Mann auch bis kurz vor der Tat freiwillig stationär in einer psychiatrischen Einrichtung untergebracht.
2: Warum genau der Mann in Behandlung war, ist nicht bekannt. Laut Sozialministerium gab es aber keinen Grund, ihn am Verlassen der Klinik zu hindern. Es habe keinen Hinweis auf Eigen- oder Fremdgefährdung gegeben. Nach Angaben der Ermittler war der Mann aber schon Polizei bekannt, unter anderem wegen Beleidigungen, aber nicht wegen körperlicher Gewalt. Der 33-Jährige war mit einem Auto durch die Leipziger Innenstadt gerast. Zwei Menschen starben.
0: Das Wetter für Deutschland.
1: Zum Wetter, die aktuelle Vorhersage des Deutschen Wetterdienstes. Es ist noch verbreitet nass, am ehesten trocken bleibt es im Norden. Die Tiefstwerte liegen bei 8 Grad, im Norden nur bei kühlen 3 Grad. Tagsüber bleibt es von Ostfriesland bis zur Ostsee aufgelockert und meist trocken. Ansonsten wird es oft regnerisch, bei Temperaturen bis 18 Grad. Am Donnerstag dann ähnlich, im äußersten Norden sonnig, sonst wolkig und teils nass, bei Werten bis 19 Grad.

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1: Herzlich willkommen. Heute sprechen wir über smarte Technik für die Fußbodenheizung und Roaming im Urlaub. Aber natürlich haben wir auch heute wieder unsere Technik-News mit dabei und unsere Rubrik Futter für die Hardware. Diesmal stellen wir den Film Pumuckl und das große Missverständnis vor.

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1: Ja, es ist zwar Frühling, aber die Nächte, die sind teilweise doch immer noch recht knackig. Und entsprechend packen wir uns alle wieder dick ein und drehen die Heizungen hoch. Doch wer es sich mit einer Fußbodenheizung zu Hause schön kuschelig machen möchte, der weiß, dass diese oft sehr träge reagieren. Mal wird es zu warm, mal bleibt es zu kalt. Ja, und wie man das mit smarter Technik viel besser in den Griff bekommt und gleichzeitig auch noch Energie spart, das weiß mein Kollege Hendrik Enderlein.
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Also wenn jemand heimlich Fotos oder Videos von Frauen in der Sauna oder beim Sport macht. Ziel ist es, die sexuelle Selbstbestimmung und das Recht am eigenen Bild stärker zu schützen. Moderne Technik passe mittlerweile in jede Tasche und senke die Hemmschwelle für solche Taten. Täter dürften deshalb aber nicht straffrei bleiben, heißt es. Ein Berliner Gericht hat WhatsApp verboten, Nutzerdaten an Facebook weiterzugeben. Das Urteil gilt für alle WhatsApp-User in Deutschland und auch für Kontaktdaten von Leuten, die WhatsApp selbst gar nicht nutzen. Geklagt hatte die Verbraucherzentrale. Sie wollte außerdem erreichen, dass Facebook schon übermittelte Daten löschen muss. Da ist das Gericht aber nicht mitgegangen. Und über eine App will die Bundesregierung jungen Menschen Alternativen zu Social Media aufzeigen. Sie heißt Frei mit Doppel-I. 3 Wochen lang gibt es täglich kurze Aufgaben, Videos, Quizfragen und Challenges, durch die Jugendliche Guides führen. Die App-Macher betonen, sie wollen Bewusstsein schaffen, wie man seine Freizeit sinnvoller nutzen kann, statt sich stundenlang bei Instagram oder TikTok zu verlieren.

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1: Den rothaarigen Pumuckl, diesen kleinen Kobold, der in München bei Schreinermeister Eder in der Werkstatt wohnt und dort jede Menge Schabernack treibt, kennt hierzulande fast jedes Kind. Seine Abenteuer sind legendär und zum Glück für alle, die ihn heiß und innig lieben, kann man sein neuestes Pumuckl und das große Missverständnis ab sofort ganz bequem zu Hause mit der Familie auf der Couch gucken. Regie hat Markus H. Rosenmüller geführt und Jessica Martin verrät uns in unserem Heimkino-Tipp ein bisschen mehr über den Film.
2: Hurra!
3: Komischer Vogel? Ja, er ist ein sehr komischer Vogel.
4: Außerdem ist Pumuckl sehr erstaunt, als Meister Eder eines Tages einen Brief von seiner alten Chefin bekommt.
5: Brief, der ist von der Burgi.
3: Burgi? Wer heißt denn Burgi? Wohnt ihr auf einer Burg?
4: Die beiden fahren sofort zu ihr aufs Land, wo sich rausstellt, dass zum Maibaumfest das wunderschöne alte Holzkarussell repariert werden soll.
6: Ich möchte, dass wieder fährt. Also was ist? Machst mit?
5: Meine Burgi, wer kann dir schon was ausschlagen?
4: Pumuckl wird's allerdings schnell langweilig, weil Meister Eder kaum noch Zeit für ihn hat.
5: Schaust du dir da ein bisschen um? Dann kommst du auf keine dummen Gedanken.
3: Die dummen Gedanken kommen auch ohne dich.
4: Zum Beispiel, als plötzlich ein paar verdächtige Gestalten ums Haus schleichen.
3: Die führen was im Schild. Uiuiui. Die klauen den Bauch, die klauen den Bauch.
4: Verhindern kann er das zwar nicht.
3: Also wie sollte das gehen? Ich bin doch nur ein ganz kleiner Kobold.
4: Aber zurückholen will er den geklauten Maibaum schon.
3: Ui, ich habe eine Idee. Ein genialistischer Plan.
5: Also Pumuckl, ist jetzt aber nicht dein Ernst, oder?
3: Nein, ernst muss es ja nicht sein. Solange es lustig ist.
5: Ja, und du machst hier das grässliche Chaos.

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1: Ja, wer vielleicht demnächst über Ostern zum Beispiel einen Urlaub im Ausland plant, der sollte sich vorab noch einmal ganz genau über die örtlichen Mobilfunkkosten informieren. Zwar gibt es schon seit 2017 eine EU-Roaming-Regelung, die teure Gebühren verhindern soll, aber keine Regel ohne Ausnahme. Wer Pech hat, den erwartet zu Hause im Briefkasten dann nämlich eine dicke Handyrechnung. Um welche Kostenfallen es geht und wie man die vermeidet, weiß die Mobilfunkexpertin Verena Blöcher vom Vergleichsportal verivox.de. Hallo, Frau Blöcher.
2: Hallo.
1: Frau Blöcher, können Sie uns vorab noch einmal ganz kurz erklären, was man denn unter der EU-Roaming-Regelung überhaupt versteht?
2: Wir können seit 5 Jahren innerhalb der EU zu den gleichen Kosten telefonieren und surfen wie zu Hause. Das heißt also, wir nehmen quasi die Konditionen unseres Tarifs mit in den Urlaub. Das gilt zusätzlich zur EU auch in Norwegen, in Liechtenstein und Island und auch trotz Brexit in Großbritannien.
1: Wieso sollte ich jetzt trotz dieser Regelung in manchen Urlaubsländern meine Mobilfunkkosten dennoch genau im Blick behalten? Die Schweiz und die Türkei wurden hier ja insbesondere genannt.
2: Also die Schweiz ist ja nicht in der EU und sogar in der Schweiz kann es richtig teuer werden. Da kann 1 Megabyte über 3 Euro kosten. Und dann habe ich gerade mal ein Foto verschickt. Die Türkei ist auch nicht in der EU und da klettern die Telefonkosten auf bis zu 2 Euro pro Minute und das Surfen auf bis zu 10 Euro pro Megabyte. Bei Prepaid-Tarifen oder wenn ich einen Discounter-Tarif habe, dann kann das noch mal deutlich teurer sein. Und die Krux ist, ich muss mich überhaupt nicht in diesem Land aufhalten, um diese Kosten zu haben. In Grenzregionen wählt sich das Handy nämlich selbsttätig oft in das Nachbarnetz ein, einfach weil das Handy immer das beste Netz sucht und das kann halt auch mal das Falsche sein. Zum Beispiel, wenn ich in Frankreich bin an der Grenze zur Schweiz oder in Kroatien an der Grenze zu Bosnien oder auch auf einer griechischen Insel in der Nähe zur Türkei.
1: Wie verhindere ich denn, dass sich mein Smartphone von alleine in diese Netze einwählt?
2: Am besten ist es, wenn man schon vorab selbst aktiv wird und das Handy umstellt von automatischer Netzwahl auf manuelle Netzwahl. Das geht ganz einfach über die Einstellungen am Gerät. Und dann würde ich zusätzlich auf jeden Fall Datenroaming am Handy deaktivieren und wenn ich ganz sicher gehen will, einfach das Handy im Flugmodus lassen. Es gibt ja spezielle Auslandsoptionen von den Tarifanbietern, aber die lohnen sich kaum, weil da nur ganz kleine Datenmengen drin sind. Damit kommt man nicht weit. Am sichersten surfe ich im Ausland über ein stabiles WLAN. Und wer viel surfen möchte und das schon vorher weiß, der kauft sich am besten eine Prepaid-Karte aus dem jeweiligen Reiseland schon vorher. Das ist die mit Abstand billigste und sicherste Variante.
1: Wieso man im kommenden Urlaub seine Mobilfunkkosten genau im Blick behalten sollte, darüber haben wir mit Verena Blöcher vom Vergleichsportal verivox.de gesprochen. Frau Blöcher, vielen Dank für Ihre Zeit.
2: Sehr gerne.

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1: Und mit Laura Thomas. Die Schauspielerin spielt in dem Film Horst Schlemmer sucht das Glück mit, der am 26. März in den deutschen Kinos anläuft. Zu sehen ist sie allerdings nicht.
2: Das kommt halt daher, da ich die Videocontent-Frau vom Grevenbroer Tagesblatt bin und das Ganze filme. Und deswegen, die Anna möchte das auch nicht so gerne, so vor die Kamera und so.
1: Ihr Spielpartner, einer der ganz Großen im Showbiz, Harpe Kerkeling.
2: Der ist genauso, wie man ihn also erlebt vor der Kamera. Ist er genauso hinter der Kamera. Vielleicht sogar noch netter hinter der Kamera. Wirklich, der ist super hilfsbereit. Es war auch total schön. Ich habe mich bei dem richtig aufgehoben gefühlt, weil er ja auch da mit seiner Produktionsfirma drin hängt, in diesem Film zum Beispiel. Und auch immer ankam, Laura, was, wenn irgendwas ist, sagst du mir Bescheid. Auch super hilfsbereit. Aber auch sehr witzig. Also der macht immer eine gute Atmosphäre am Set.
1: In Horst Schlemmer sucht das Glück spielt Laura Thomas ja eine Content-Creatorin. Privat hat sie aber eher ein gespaltenes Verhältnis zu Social Media.
2: Ich verstehe schon, dass einem das nützen kann. Also ich mache ja nebenbei, ich bin auch noch Fotografin und mache viel Schauspielporträt, Fotografie und solche Dinge. Und als Fotografin ist es schon schlau, das zu haben, weil Leute dich verlinken. Und dann kriege ich auch irgendwann gar keine Anfragen mehr über E-Mail, sondern nur noch über Instagram. Aber ja, es hilft einem und es macht auch irgendwo Spaß, aber alles in Maßen, glaube ich, ist bei mir so das Ding mit Instagram und Social Media und so.
1: Ja, und das war's dann auch schon wieder mit der Technikshow für diese Woche. Ich bin Oliver Heinze und wünsche eine schöne Woche. Bis nächste Woche.

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1: Ich bin Ursula Winkler. Nach der tödlichen Amokfahrt durch die Leipziger Innenstadt wird der Täter in eine Psychiatrie eingewiesen. Ein Ermittlungsrichter habe die Unterbringung des 33-jährigen Deutschen angeordnet. Das teilte die Staatsanwaltschaft mit.
2: Der Beschuldigte habe die Tat wohl im Zustand der zumindest erheblich verminderten Schuldfähigkeit begangen, heißt es zur Begründung. Und es sei wahrscheinlich, dass er weitere ähnliche Taten begehen würde. Seine Unterbringung in der Psychiatrie diene daher der öffentlichen Sicherheit. Laut Ermittlern wurde der 33-Jährige wenige Tage vor seiner Amokfahrt auf eigenen Wunsch in einer psychiatrischen Einrichtung behandelt, aber dort Ende April entlassen. Bei einer ökumenischen Andacht gedachten am frühen Abend hunderte Menschen der Opfer. Oberbürgermeister Jung erklärte, Leipzig trauert, aber Leipzig steht zusammen. Onni Tochau, Nachrichtenredaktion.
1: Vor dem ersten Jahrestag der schwarz-roten Regierung hat Kanzler Merz allen Spekulationen über eine Minderheitsregierung oder eine Neuwahl des Bundestags eine klare Absage erteilt. Eine Minderheitsregierung sei für ihn keine Option. Und Neuwahlen würden eine wochenlange eingeschränkte Handlungsfähigkeit Deutschlands bedeuten. Er bekannte sich klar zur Fortsetzung der Koalition mit der SPD bis zum Ende der Legislaturperiode. Sowohl Moskau als auch Kiew haben eine Feuerpause angekündigt, allerdings zu unterschiedlichen Zeiten. Der ukrainische Präsident Selenskyj hat sie ab dieser Nacht angekündigt. Russland wiederum will sie zur Gedenkfeier zum Weltkriegsende am Samstag durchsetzen.
3: Die Chancen, dass die Waffenruhe tatsächlich zustande kommt, stehen schlecht. Bis zuletzt konnten sich die Kriegsparteien nicht auf einen Termin für den Beginn einigen. Schwerer Beschuss in den Abendstunden, der vor allem in der Ukraine wieder mehrere Todesopfer forderte, lässt auch keinen echten Friedenswillen erkennen. In der Vergangenheit gab es mehrmals Versuche, Feuerpausen zu etablieren. Durchgängig eingehalten wurden solche Bemühungen jedoch auch damals nicht. Sowohl Kiew als auch Moskau haben sich immer wieder schwere Verletzungen solcher Waffenruhen vorgeworfen. Aus Moskau, André Berlin.
1: Die Deutsche Post legt ihren Konzernnamen ab und heißt künftig DHL. Einen entsprechenden Vorstandsantrag nahmen die Aktionäre bei der Hauptversammlung in Bonn an. Der Namenswechsel wird vermutlich zum 1. September vollzogen. Künftig steht Deutsche Post

0: Da gehen nur noch für das Deutschlandgeschäft mit Briefen und Paketen. Der Konzern reagiert damit auf die wachsende Bedeutung des internationalen Logistikgeschäfts.
1: Das Wetter für Deutschland.
0: Zum Wetter, die aktuelle Vorhersage des Deutschen Wetterdienstes. Es ist noch verbreitet nass, am ehesten trocken bleibt es im Norden. Die Tiefstwerte liegen bei 8 Grad, im Norden nur bei kühlen 3 Grad. Tagsüber bleibt es von Ostfriesland bis zur Ostsee aufgelockert und meist trocken. Ansonsten wird es oft regnerisch, bei Temperaturen bis 18 Grad. Am Donnerstag dann ähnlich, im äußersten Norden sonnig, sonst wolkig und teils nass, bei Werten bis 19 Grad.
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1: Ich bin Ursula Winkler. Kerzen, Blumen und stille Anteilnahme prägen das Bild in der Leipziger Innenstadt nach der tödlichen Amokfahrt. Gleichzeitig laufen die Ermittlungen. Ein Haftrichter hat nun die Unterbringung des 33-jährigen deutschen Täters in einer Psychiatrie angeordnet.
2: Was genau den Mann dazu brachte, mit seinem Auto durch die Fußgängerzone zu rasen, ist weiter unklar. Von einem politischen oder religiösen Motiv gehen die Ermittler aktuell aber nicht aus. Bei der Amokfahrt waren 2 Menschen getötet und viele teilweise schwer verletzt worden. Die Stadt Leipzig will nun auch prüfen, ob die Sicherheitsvorkehrungen in der Innenstadt ausreichen. Der Täter konnte offenbar ohne Hindernisse wie etwa Poller in die Fußgängerzone hineinfahren. Thomas Brock, Nachrichtenredaktion.
1: Jens Spahn bleibt Vorsitzender der Bundestagsfraktion von CDU und CSU. Die Abgeordneten der Unionsfraktion bestätigten ihn ein Jahr nach seinem Amtsantritt mit großer Mehrheit bis zum Ende der Legislaturperiode im Amt. Ein Fraktionssprecher gab das Ergebnis mit 86,5% an. Im vergangenen Jahr hatte Spahn noch gut 91% erzielt. Zweistellige Milliardenbeträge gehen den EU-Ländern jedes Jahr wegen Mehrwertsteuerbetrug durch die Lappen. Im Kampf dagegen sollen EU-Behörden jetzt auf mehr Daten Zugriff bekommen.
3: Der grenzüberschreitende Betrug bei der Mehrwertsteuer ist ein ernstes Problem. Besonders den sogenannten Karussellbetrug finden Finanzminister gar nicht lustig. Dabei werden Waren immer wieder zwischen Firmen verkauft. Eine Firma kassiert Mehrwertsteuer und verschwindet. Andere Unternehmen in einer ganzen Kette bekommen trotzdem immer wieder Mehrwertsteuer erstattet. Zwischen 12 und mehr als 30 Milliarden Euro soll der Schaden sein. Und dagegen soll ein besserer Datenaustausch zwischen den Ländern jetzt helfen. Dieter Ebeling, Brüssel.
1: Bei den Hantavirusfällen bei einer Atlantikkreuzfahrt geht die Weltgesundheitsorganisation von Infektionen von Mensch zu Mensch aus. Das sei bei dem hier vermuteten Virustyp möglich. Das Kreuzfahrtschiff ankert derzeit vor Kap Verde. 3 Erkrankte sollen nun nach Angaben des niederländischen Außenministeriums von Bord geholt und in die Niederlande ausgeflogen werden. Bisher sind nach Angaben des Schiffsbetreibers Oceanwide Expeditions 3 Passagiere gestorben. Ein älteres niederländisches Ehepaar und eine deutsche Frau.
0: Das Wetter für Deutschland.
1: Zum Wetter, die aktuelle Vorhersage des Deutschen Wetterdienstes. Es ist noch verbreitet nass, am ehesten trocken bleibt es im Norden. Die Tiefstwerte liegen bei 8 Grad, im Norden nur bei kühlen 3 Grad. Tagsüber bleibt es von Ostfriesland bis zur Ostsee aufgelockert und meist trocken. Ansonsten wird es oft regnerisch bei Temperaturen.